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1: Die Nachrichten mit Ulrike Frohleichs. Guten Morgen. Viele Spediteure in Nordrhein-Westfalen sehen die Ausnahme vom Sonntagsfahrverbot für Laster kritisch. Die Landesregierung hatte gestern beschlossen, dass bestimmte Lkw bis Ende August auch sonn- und feiertags fahren dürfen, weil wegen des Niedrigwassers zu wenige Güter über den Rhein transportiert werden können. Corinna Wegler berichtet.
2: Von Spediteuren heißt das, wir haben zu wenige Zugmaschinen und vor allem viel zu wenige Fahrer, um alle Güter vom Wasser auf die Straße zu bringen. Außerdem müssen die Lkw-Fahrer Ruhezeiten einhalten. Sind sie sonntags unterwegs, stehe der Lkw an einem anderen Tag. Bisher haben nur einzelne Bundesländer das Lkw-Fahrverbot aufgehoben. Neben NRW noch Niedersachsen, Rheinland-Pfalz und das Saarland. Auch da sehen die Kritiker ein Problem, nämlich dann, wenn die Fahrer in ein Bundesland mit Verbot fahren und dann eventuell sogar Strafe zahlen müssen. NRW hatte sich für eine bundeseinheitliche Regelung ausgesprochen.
1: Von der Spitze der Unionsparteien in Berlin kommt eine klare Botschaft an den CDU-Landesverband in Sachsen-Anhalt. Unionsfraktionschef Frey sagte den Funke-Medien, mit der AfD werde nicht zusammengearbeitet. Die Entscheidung liege nicht bei den Christdemokraten vor Ort. Ronald Lessig berichtet.
3: Normalerweise halte sich die Bundes-CDU bei der Regierungsbeteiligung in den Ländern raus, sagte Frey. Bei dieser grundsätzlichen Frage sei aber die gesamte Partei betroffen. Es gelte das Verbot einer Kooperation mit der AfD. Diese gilt in Sachsen-Anhalt, Umfragen zufolge, mit Abstand als stärkste Kraft, während die regierende CDU mit massiven Verlusten rechnen muss. Die Wahlergebnisse hätten Auswirkungen auch auf den Bund, räumte Frey ein. Kanzler Merz werde aber die gesamte Legislaturperiode im Amt bleiben, seine Autorität sei intakt.
1: In Essen beginnt am Mittag der größte CSD im Ruhrgebiet. Tausende Menschen werden zu Umzug und Straßenfest erwartet. Zwei Wochen nach dem Anschlag beim Christopher Street Day in Berlin wird auch viel über das Thema Sicherheit gesprochen. Stefan Weisemann berichtet.
4: Jetzt erst recht, sagen die Organisatoren des CSD in Essen mit Blick auf den Anschlag in Berlin. Sie wollen heute ein sichtbares Zeichen für Vielfalt und Liebe setzen. Aber auch innehalten, am Abend soll es eine Schweigeminute geben. Den Teilnehmern empfehlen die Organisatoren, in Gruppen zu kommen, damit es sicherer ist. Außerdem sind mehr Polizisten unterwegs als sonst. Beim Essener CSD zieht ein bunter Zug mit mehr als 30 Gruppen durch die Stadt. Dazu gibt es in der Innenstadt ein Fest mit Musik und Infoständen.
1: Und das ist heute auch noch wichtig. Spanien kontrolliert seit Mitternacht seine Grenzen zu Italien. Das Land reagiert damit auf die Kontrollen, die Italien seinerseits wegen der Vorfälle in Ceuta eingeführt hatte. Der ChatGPT-Entwickler OpenAI hat angekündigt, seine neuen KI-Modelle stärker zu überwachen. Es geht vor allem um das Modell Astra, das eigenständig Schwachstellen finden und Cyberattacken durchführen könnte. In Siegen ist eine 22-jährige Frau tot in einer Wohnung gefunden worden. Die Polizei nahm ihren Ex-Partner vorläufig fest. Die zweite Fußball-Bundesliga ist in die Saison gestartet mit einer Niederlage für einen NRW-Club. Bochum verlor zu Hause 0:1 gegen Hertha BSC. Bochums Kapitän Timo Horn will den Kopf aber nicht hängen lassen.
5: Ja, leider nicht zum Torerfolg gekommen und so stehe ich mal mit leeren Händen da. Aber ich bin trotzdem guter Dinge, dass wir das in den nächsten Wochen ja ganz anders punkten werden.
1: Fortuna Düsseldorf verlor zum Einstand in der dritten Liga 1:2 beim SV Waldhof Mannheim. Das war WDR aktuell. Das Wetter in Nordrhein-Westfalen. Heute gibt es von früh bis spät Sonne und wenige Wolken. In Porta Westfalica bis 27 Grad, in Oberhausen bis 28 und in Aachen bis 29 Grad. Auch morgen ist es sonnig mit ein paar Wolkenfeldern bei 27 bis 33 Grad. Die Trockenheit verschärft sich und die Waldbrandgefahr ist hoch. Im Bergland sind einzelne Schauer oder Gewitter möglich. Die Zeit 6.04 Uhr.
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0: Die Umweltorganisation BUND sagt der Rheinischen Post, das sei keine Lösung, Edda Dammüller. Warum nicht?
1: Der BUND-Chef findet, dass das Menschen und Klima nur noch weiter belastet, wenn jetzt zahllose weitere Lkw unterwegs sind. Schlauer wäre es, sagt er, in das Schienennetz zu investieren. Dafür ist auch der Bundesverband der Industrie, aber grundsätzlich lobt er die Lockerungen. Auf diese Weise könne man die Folgen des Niedrigwassers etwas abmildern. Spediteure in NRW haben allerdings nicht viel Hoffnung, dass sie alles auffangen können. Es fehlten Zugmaschinen und vor allem Fahrer. Es ist übrigens nicht nur das Fahrverbot am Sonntag bis Ende August aufgehoben, sondern auch das am Samstag, das für Lkw eigentlich in den Sommerferien gilt. Also nicht wundern, wenn heute schon mehr Lkw auf den Straßen unterwegs sind als sonst.
0: Im Konflikt mit Italien um die Migranten in Ceuta führt nun auch Spanien Grenzkontrollen ein. Seit Mitternacht werden Menschen kontrolliert, die per Flugzeug oder Schiff von Italien nach Spanien kommen. Diane Bartani berichtet.
2: Die Grenzkontrollen sollen bis zum 7. September laufen, wie das spanische Innenministerium mitteilte. Damit eskaliert der Streit zwischen beiden Ländern, die zum Schengen-Raum gehören. Italien hatte nach dem Ansturm von Migranten auf die spanische Exklave Ceuta Kontrollen für Reisende aus Spanien eingeführt. Madrid forderte die Aufhebung dieser Überprüfungen. Italien lehnte das ab. Die Kontrollen würden erst wieder aufgehoben, wenn klar sei, dass es keine Sicherheits- oder Terrorismusrisiken für Italien gebe, erklärte das Büro von Regierungschefin Meloni.
0: Der ChatGPT-Entwickler OpenAI hat angekündigt, neue Modelle künstlicher Intelligenz stärker zu überwachen. Hintergrund ist, dass ein KI-Modell des Konzerns bei Tests aus einer isolierten Umgebung ausgebrochen und ins Internet gelangt war. Vor allem das Modell Astra soll besser kontrolliert werden, weil es der Firma zufolge eigenständig Cyberattacken durchführen könnte. Antje Sieb, WDR Los Angeles.
3: Astra wird trotzdem weiterentwickelt. Man wolle aber die Sicherheitsstandards verschärfen. Bereiche, in denen das bisher nicht möglich sei, würden pausiert, so OpenAI in einer Pressemitteilung. In den letzten Wochen war bekannt geworden, dass andere KI-Modelle von OpenAI, aber auch von Anthropic und Meta bei Tests ungeplant und eigenständig in fremde Systeme eingedrungen waren. Auch ein britisches Regierungslabor hatte Testergebnisse veröffentlicht. Danach hatten Modelle gezielt versucht, Menschen zu täuschen, um schädliche Codesequenzen einzuschleusen.
0: Und darauf gucken wir auch. Bei russischen Luftangriffen auf die ukrainische Hauptstadt Kiew und deren Umgebung sind mindestens 3 Menschen getötet worden. Bei den Angriffen setzte das russische Militär auch Drohnen und Gleitbomben ein. Von der Spitze der Bundes-CDU in Berlin kommt eine klare Botschaft an ihren Landesverband in Sachsen-Anhalt. Unionsfraktionschef Frey sagte den Funke Medien, das Kooperationsverbot mit der AfD sei ein Grundsatzbeschluss der CDU und könne nicht je nach Bundesland anders beantwortet werden. In Essen findet heute der größte CSD im Ruhrgebiet statt. Tausende Menschen werden zu Umzug und Straßenfest erwartet. Die Polizei in Bonn sucht einen etwa 150 Millionen Jahre alten Zwergdinosaurier. Der ist nach einem Einbruch in ein Museum der Universität Bonn zusammen mit weiteren seltenen Fossilien verschwunden. Wann genau das passiert ist, ist schwer zu sagen. Das Museum wurde 2,5 Jahre renoviert. Der Diebstahl wurde erst jetzt entdeckt. Die Uni Bonn bittet um Hinweise. Die gestohlenen Stücke seien für die Wissenschaft ein großer Verlust. Das war WDR aktuell. Das Wetter in Nordrhein-Westfalen. Heute gibt es von früh bis spät Sonne und wenige Wolken. In Herford bis 26 Grad, in Coesfeld bis 27 und in Hamm bis 28 Grad. Auch morgen sonnig mit ein paar Wolken bei 27 bis 33 Grad. Die Trockenheit verschärft sich und die Waldbrandgefahr ist hoch. Die Zeit 7.04 Uhr.
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0: deshalb gut. Die Gewerkschaft Verdi aber nicht. Die Lkw-Fahrer bräuchten Zeit zur Erholung. Auch die Speditionen glauben, dass die Fahrer dann dafür unter der Woche fehlen. Außerdem fragen sie sich, was ist, wenn ein Lkw durch ein Bundesland mit Fahrverbot durch muss.
1: Neben NRW haben bisher Niedersachsen, Rheinland-Pfalz und das Saarland eine Lockerung angekündigt. In NRW gilt sie erstmal bis Ende August.
0: In der spanischen Stadt Ceuta in Nordafrika sind letzte Woche zehntausende Menschen aus Marokko angekommen. Die EU sieht da auch die großen Social-Media-Konzerne in der Pflicht.
1: Denn die Menschen sind wohl vor allem gekommen wegen Falschnachrichten in ihren Feeds. Die EU-Digitalkommissarin sagt, dass sie sich darum kümmern will.
0: US-Präsident Trump hat einen Teil des historischen Weißen Hauses abreißen lassen, um da einen Ballsaal zu bauen. Es sieht so aus, als ob er das gar nicht hätte machen dürfen.
1: Ein weiteres Gericht hat den Baustopp bestätigt, den es da seit Monaten gibt. Grund, das Parlament hätte entscheiden müssen. Das hatte Trump aber nicht gefragt.
0: In Winterberg im Sauerland kommen heute wieder viele Mountainbiker zusammen. Reporterin Sarah Mörchen sagt, bis zu 800 Teilnehmende werden erwartet, unter ihnen die schnellsten im Cross-Country in Europa.
2: Die Strecke ist laut der Veranstalter anspruchsvoll. Sie ist 4,3 Kilometer lang und bietet 190 Höhenmeter. Und anders als beim Downhill fährt man beim Cross-Country eher flache, hügelige Strecken mit vielen Anstiegen und Abfahrten.
0: Die Rennen in Winterberg sind eine der wichtigsten Wettbewerbe in der Mountainbike-Szene in Deutschland und Europa.
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4: Heute geht's bei strahlend blauem Himmel und Sonnenschein in den Tag. Auch am Nachmittag und Abend wird die Sonne kaum von Wolken begleitet. Meist bleibt sie ungestört, steht hier. Finde ich fast poetisch, ist aber das Wetter heute. Höchstwert in NRW 26 bis 30 Grad, 25 bis 26 in Berlin und 21 bis 26 noch in Bremen. Auch morgen bleibt es trocken und die Temperaturen steigen wieder fast überall auf über 30 Grad.
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4: Moin Freunde, das bin ich und ich hatte heute schon so einen Morgen zum Vergessen so ein bisschen, weil ich war relativ spät dran zur Arbeit, das kommt ja mal vor und dann stehe ich so vor der Tür draußen und denke so, habe ich meinen Schlüssel vergessen, wo ist mein Schlüssel? Und natürlich, wo war er? In der Hand, da wo er immer ist, wenn man überall geguckt hat.

0: Rock the Boat von Aaliyah hier in Cosmo. Und auch der schönste Urlaub geht irgendwann mal vorbei. Die Frage ist nur, wie geht man damit am besten um? Mit diesem Schmerz, dass das Schöne jetzt vorbei ist und der Alltag wieder anfängt. Vielleicht sucht man sich einfach ein paar Dinge, auf die man sich auch nach dem Urlaub im Alltag noch freuen kann.
1: Auf die Arbeit, weil die Arbeit mir Spaß macht. Ich arbeite in der Pflege und ich freue mich dann, die Bewohner wieder zu sehen.
2: Also ich freue mich eigentlich immer auf meine Freunde und generell so einfach wieder so mein eigenes Bett zu haben und hauptsächlich aber eigentlich meine Freunde wiederzusehen.
3: Das eigene Badezimmer, da fühlt man sich, glaube ich, am wohlsten.

0: Lana Del Rey, Summertime Sadness hier in Cosmo. Und er ist zurück. Ted Lasso war gerade noch beim WM-Finale mit einem Cameo-Auftritt am Start. Jetzt geht seine eigene Serie bei Apple Plus weiter. Die Serie über einen American Football Trainer, der in England plötzlich eine Fußballmannschaft trainieren muss. Die geht jetzt in die vierte Staffel. Und Cosmo-Serien-Nerd Emily Tomei, Ted coacht jetzt ein Frauenteam. Da nehme ich an, da geht es wahrscheinlich auch viel um Gleichberechtigung, oder?
1: Ja, schon. Vor allem Frauenfußball ist erstmal das Thema. Aber um das neue Team der AFC Richmond Women steht es nicht so besonders gut.
2: A well-intentioned but unsustainable financial liability that was draining resources from the men's team. This is exactly what I've been worried about, Rebecca.
1: Die finanziellen Prognosen sind nämlich nicht gut und die pessimistischen Fans haben Sorge, dass Ressourcen vom Männerteam abgezogen werden könnten. Ted Lasso soll das Team von Coach Ellis übernehmen. Aber die Frage ist natürlich, kann Rebecca Ellis wirklich feuern? Und die vierte Staffel, die versetzt uns gefühlt so ein bisschen wieder an den Anfang der Serie zurück. Ne? Ist dieser optimistische, herzliche Vibe von Ted Lasso, die Richmond-Kultur, auch für die Frauen im Mannschaft das Richtige? Ist die Zukunft von AFC Richmond vielleicht eben sogar Feminismus?
0: Ja, wobei das jetzt nicht unbedingt nach Feminismus klingt, wenn ein Mann eine Trainerin als Trainerin der Frauenmannschaft ersetzt.
1: Nee, das muss Rebecca auch realisieren. Und der weibliche Coach Alice degradiert zur Assistentin von Ted Lasso ist insgesamt auch das Gegenteil von typisch feminin, was wirklich sehr klug geschrieben ist, weil sie die beste Vorlage dafür ist, sich differenziert mit Feminismus auseinanderzusetzen. Rebecca, die ist ja so typisch feminin, hat beispielsweise aber eine antifeministische Mutter und muss sich davon erstmal emanzipieren. Und Assistentin Coach Alice ist das Gegenteil. Die ist gespielt von Tanya Reynolds, die ja durch Sex Education international berühmt geworden ist, und die schert sich überhaupt nicht um die öffentliche Meinung, ist auch ein bisschen eher antisozial und fast immun gegen den Ted Lasso-Vibe. Die Mannschaft selbst hat auch viele Charakterköpfe, ein Schwesternduo, das sich nur zankt, eine Torhüterin, die ohne Handschuhe spielen will, und natürlich werden auch so Themen wie Mutterschaft in den Charakterzeichnungen noch verwoben.
0: Okay, die letzte Staffel von Ted Lasso hat ja nicht nur positive Kritiken bekommen, jetzt gibt's doch noch eine vierte. Leiern irgendwie die Charaktere und vor allem auch so dieser Witz der Serie nicht irgendwann auch ein bisschen aus?
1: Ja, also ich kann die Kritik an der dritten Staffel schon verstehen. Ne? Nicht alle Charaktere, die hatten da den nötigen Drive. Manche wurden deswegen dann auch so völlig ohne große Worte rausgeschrieben, und auch das eine oder andere vermeintliche Highlight anderer Charaktere aus der Show, wie jetzt Coach Bird und die Hochzeit, waren vielleicht ein bisschen viel Pathos. Aber es scheint mir schon so, dass das Serienteam sich jetzt so auf die ursprünglichen Werte wieder zurückbesinnen kann, mit einem völlig neuen Team auch neues Terrain bespielen darf. Auch vielversprechend ist, dass Alice eine Vertreterin von einer viel jüngeren Generation in so einer zentralen Rolle ist und damit natürlich auch die kulturellen Referenzen, die sehr zentral sind, immer wieder neu werden dürfen. Ich bin jedenfalls gespannt, ob die neue Staffel sich auch mit den kritischen Fans versöhnen kann.
0: Zumindest die erste Folge hat überzeugt, zumindest Emily Tummel aus dem Cosmo-Team. Eine neue Staffel von Ted Lasso ist draußen, und zwar bei Apple TV+.

Tame Impala, Dracula. An diesem Samstagmorgen, 8.30 Uhr haben wir es, ihr hört Cosmo. Und weiter geht's mit Anybody, wobei nicht Anybody, schon ein besonderer, ist, kein Unbekannter. Es ist Burna Boy, aber irgendwie geht's doch weiter mit Anybody. So heißt nämlich der Song von Burna Boy hier in Cosmo.

0: Das finde ich schon irgendwie krass.
1: Ich bin jetzt gerade 42 Jahre alt geworden und ich mag ungefähr 15 Lebensmittel.
0: Das ist Pippo und er erzählt auf TikTok, dass er wirklich kaum noch was essen kann, außer eben diese 15 Lebensmittel. Und nicht nur ihm geht's so, zum Beispiel auch Alia, die kann damit relaten. Allein der Gedanke an eine Tomate findet sie schrecklich.
2: Oh, was ist, wenn mir davon schlecht wird? Oder die Konsistenz, die sieht irgendwie eklig aus. Was, wenn mir davon komisch wird? Auch wenn mir völlig bewusst ist, dass ich es ja jederzeit einfach ausspucken könnte. Also allein schon dieser Gedankengang vorher sorgt oft dafür, dass neue Lebensmittel gar nicht erst probiert werden.
0: Das hat Alia unserem Reporter Leon Hüttel erzählt für die neue Folge vom Y-Kollektiv-Podcast zum Thema AFID. Und Leon, meine erste Frage ist auch, was ist AFID denn genau?
3: Also AFID steht für Avoidant Restrictive Food Intake Disorder und das ist eine Essstörung, bei der Menschen bestimmte Lebensmittel oder ganze Lebensmittelgruppen komplett vermeiden, aber nicht, weil sie ihr Körperbild aktiv verändern wollen, sondern weil Betroffene extreme Angst und Ekel gegenüber manchen Lebensmitteln haben. Ich habe zum Beispiel mit einem Betroffenen gesprochen, der sich dadurch primär nur von Chicken Nuggets und weißem Toast ernährt hat. Ja, und das ist auf Dauer nicht nur super ungesund, sondern kann auch extreme Auswirkungen auf die Psyche haben.
0: Ja, das klingt auf jeden Fall auch sehr, sehr gruselig irgendwie. Alia, die wir gerade schon gehört haben, hat ja diese AFID-Diagnose. Du begleitest sie für diese Folge auch bei einer ziemlich krassen Aktion, oder?
3: Ja, und zwar Spinat zu essen. Das hört sich erstmal super random an, ist für sie aber eine extreme Challenge, weil sie seit 8 Jahren kein Spinat mehr gegessen hat, weil sie sich mittlerweile fast nur noch von hochverarbeiteten Lebensmitteln, wie zum Beispiel Pizza oder Tiefkühlnuggets ernähren kann, weil sie zum Beispiel bei Obst oder Gemüse oft extrem Ekel empfindet. Also während für dich Spinat vielleicht ein normales Essen ist, fühlt sich das für Alia so an, als ob sie einen Teller Würmer oder Kakerlaken essen müsste.
0: Und jetzt nach der ganzen Recherche, gab es irgendwas, was dich da besonders überrascht hat?
3: Ja, und zwar wie unbekannt diese Essstörung ist. Oft wissen Betroffene jahrelang selbst gar nicht, dass sie AFID haben. Stattdessen fühlen sie sich ein Leben lang missverstanden und super unwohl mit ihrem Essverhalten. Oft werden sie von ihrem Umfeld einfach nur als Picky Eater abgestempelt. Und ich meine, wir kennen ja alle so Sätze wie ach, stell dich nicht so an und iss mal auf, sonst scheint morgen die Sonne nicht. Genau sowas kann aber enormen Schaden anrichten. Vor allem, weil oft selbst Fachleute wie Ärztin oder Therapeutin gar nicht wissen, dass es AFID gibt und dass dahinter eine ernsthafte Erkrankung steckt.
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0: Lola Young, Messi hier in Cosmo. Und den Song hier, den kennt diesen Sommer die ganze Welt.
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0: Klar, das ist gut genug mit Shirin David, Kitschkrieg und Blumengarten. Aber was, wenn ich euch sage, dass Shirin David gar nicht mehr Teil davon ist? Zumindest in einer neueren Version von dieser Woche. Da gibt es nämlich nicht mehr Shirin David als Rap-Part in der Mitte, sondern Grime-Legende Skepta. Das klingt dann so.

Und ab da kennen wir es dann. Ist also quasi ein Remix, ein internationaler, von einem Song, der eigentlich international schon steil gegangen ist. Und auch wenn ich Skepta an sich feier, bin ich hier nicht ganz so sicher, ob das wirklich eine gute Idee war. Einmal wirkt sein Part irgendwie, ehrlich gesagt, so ein bisschen lieblos mit so Standard-Reimketten eher und so Kalendersprüchen. Und dann ersetzt er damit auch noch eine, die sowieso schon extrem viel Hate für ihren Part bekommen hat. Und dann geht es in ihrem Part ja eigentlich auch noch um Selbstakzeptanz und Selbstliebe. Finde ich da irgendwie einen komischen Move, sie dann so zu ersetzen. Andererseits muss man auch sagen, vielleicht tut's ja auch Shirin David ganz gut, dass selbst eine Legende wie Skepta auf diesem Song nicht so glänzen konnte wie sonst. Das entlastet sie ja ein Stück weit dann auch. Vielleicht kommt einfach kein Rapper dieser Welt gegen diese starke Hook an. Hier sind sie, Kitschkrieg, Blumengarten und in diesem Fall Skepta mit Gut genug.

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1: Um 9 Uhr mit Raphael Krämer.
2: Und Antje Kiesler. Das wenige Wasser im Rhein hat noch mehr Folgen auf den Straßen. Manche LKWs dürfen deshalb jetzt jeden Tag in der Woche fahren. Eigentlich ist das an Sonntagen und Feiertagen verboten und gerade in den NRW-Sommerferien auch samstags.
1: Das Ganze gilt für Lieferungen, die eigentlich über den Fluss laufen. Der Rhein ist so leer wie noch nie, weil es so wenig regnet. Deshalb können nur noch kleinere und leichtere Schiffe darauf fahren. Das hat Folgen. Unternehmen fehlt Material. Tankstellen kommen schwerer an Sprit.
2: Vertreter der Industrie finden die Lockerungen beim Lkw-Fahrverbot deshalb gut. Die Gewerkschaft

0: Job werden, wo das Unternehmen nicht für die Sicherheit garantieren kann, sagt Reporterin Antje Sieb.
1: In den letzten Wochen war bekannt geworden, dass andere KI-Modelle von OpenAI, aber auch von Anthropic und Meta bei Tests ungeplant und eigenständig in fremde Systeme eingedrungen waren. Auch ein britisches Regierungslabor hatte Testergebnisse veröffentlicht. Danach hatten Modelle gezielt versucht, Menschen zu täuschen, um schädliche Codesequenzen einzuschleusen.
2: Auch bei OpenAI ist die Sorge, das neue Modell könnte allein Sicherheitslücken aufspüren und sich so in andere Systeme hacken.
0: In Essen startet heute Mittag der größte CSD im Ruhrgebiet. Es werden tausende Menschen erwartet zur Parade und Straßenfest.
2: Es ist jetzt 2 Wochen her, dass es den Anschlag auf Menschen am Rand des CSD in Berlin gab. Deshalb wird in Essen heute mehr Polizei unterwegs sein und für den Abend ist auch eine Schweigeminute geplant.
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4: Und das sieht heute so aus wie die letzten Tage. Viel blauer Himmel, wenig Wolken, kein Regen. Und so geht's den ganzen Nachmittag und Abend auch noch weiter. Höchstwerte dazu in NRW 26 bis 30 Grad, in Berlin sind es 25 bis 26 und in Bremen immerhin noch 21 bis 26. Morgen bleibt es ebenfalls überall trocken, die Temperaturen steigen wieder auf fast überall über 30 Grad.
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4: Kennt ihr diese Science-Fiction-Filme, bei denen am Anfang so ein Zusammenschnitt ist? Also der spielt dann im Jahr 2100, aber vorher wird so aus Nachrichtenfilmen oder so zusammengeschnitten, wie man da hingekommen ist. Ich glaube, genau da befinden wir uns gerade. Und diese Nachricht eben wieder mit irgendwie ChatGPT, dass da irgendwie versucht, Menschen zu täuschen oder so, das wäre auf jeden Fall einer dieser Ausschnitte, die am Anfang laufen würden. Ich will nur gar nicht wissen, wie der Film weitergeht.

0: Stormzy und Odeal sind das hier in Cosmo. Bei manchen läuft der Sommer super, bei anderen, ja, geht so.
1: Ich hatte einen Unfall, einen Rennradunfall Anfang Juli.
2: Ach du Schande.
1: Und habe mir Schultereckgelenk gesprengt.
2: Oh, gesprengt, das klingt richtig dramatisch.
1: Du musst jetzt 6 Wochen mit so einem Verband hier rumlaufen, kann nicht raus bei dem Wetter, kann keinen Sport machen, kann kaum was machen.
0: Das ist S-Fett, aber zumindest eine gute Sache gab es auch in seinem Sommer. Er hat nämlich bei uns hier in Cosmo unser Summer Package gewonnen. Das sind immer so verschiedene Cosmo-Goodies, die wir den ganzen Sommer über raushauen. Und heute zum Beispiel habe ich hier eine ziemlich hochwertig aussehende Umhängetasche, so im Cosmo-Design. Sieht auf jeden Fall ganz geil aus. Und wenn ihr die haben möchtet, die ist übrigens auch noch gefüllt mit so ein, zwei Sachen, dann müsst ihr mir nur sagen, warum habt ihr gerade euer Geschenk heute verdient. Und keine Sorge, das muss jetzt nicht die krasse Story sein wie bei S-Fett. Mir reicht's auch, wenn ihr irgendwie gute Sachen habt, die ihr da reintun würdet zum Beispiel. Sagt mir einfach so ein bisschen kreativ, warum gerade ihr die Richtigen seid für diese Tasche. Ruft einfach an unter 0800 567 4 mal die 8. Ich sag's nochmal, 0800 567 4 mal die 8 und mit etwas Glück gewinnt ihr gleich ein Summer Package hier in Cosmo.
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1: Peter Fox ist das mit Haus am See hier in Cosmo. Und was macht den Sommer noch schöner, als er ohnehin schon ist? Vielleicht hier ein Summer-Package von uns hier von Cosmo, inklusive Umhängetasche und Trinkflasche. Das möchte gerne Syreya aus Mönchengladbach gewinnen. Moin!
2: Moin, moin!
1: Erzähl mal, habe ich es richtig verstanden, du möchtest die Tasche gar nicht für dich selber haben?
2: Korrekt, die Tasche ist für meinen Gym-Crush, den ich jetzt schon seit ungefähr 3 Monaten sowas in einer Art wie date. Ich weiß aber, dass er nicht ganz ehrlich zu mir ist. Ja? Und ich habe jetzt so den Entschluss gefasst, ich mache dem Herrn eine schöne Wundertüte, sprich eure Tasche, gebe ihm die nächste Woche mit ein paar Geschenken und sag, hit the road, Jack, and don't ever come the fuck back.
1: Oha! Ey, jetzt habe ich 1000 Fragen, aber die spannendste ist, was genau ist da los? Warum ist er nicht ganz ehrlich?
2: Das kann ich dir nicht sagen. Wenn ich das wüsste, wäre ich ein paar Schritte weiter. Aber kennt ihr noch das Lied von den Fanta 4? Da ging die Strophe so eine Art wie, das ist die Frau, die freitags nie kann.
1: Ja.
2: Und das ist der Herr, der am Wochenende nie kann.
1: Und am Ende hatten alle die gleiche. Zeit. Ja, ja. Das heißt, ach krass. Das heißt, du glaubst, da ist noch irgendwer anders im Spiel?
2: Definitiv.
1: Okay. Und jetzt eine andere Frage für alle, die selbst so einen Gym-Crush haben. Du hast es ja zumindest so weit geschafft, auch wenn es jetzt anscheinend nicht der Richtige ist, dass ihr datet. Wie macht man das im Gym? Weil ich finde das super schwierig, da jemanden anzusprechen.
2: Ich kann euch eins sagen, Leute. Wenn ihr irgendwas seht, go for it. Das Leben ist viel zu kurz, um auf irgendetwas zu warten. Nutzt eure Chance. Das Schlimmste, was passieren kann, dass ihr ein Nein kassiert. War bei mir nicht der Fall. Auf jeden Fall habe ich ihn angesprochen. Das lief auch alles sehr gut am Anfang. Nur der Kontakt ist irgendwie eingebrochen, nur noch sporadisch. Man trifft sich, das fühlt sich aber auch nicht so real an. Trainiert lieber. Bevor ihr da irgendwas kaputt macht und am Ende traurig seid. Wenn ihr was Schönes seht, sprecht ihn an, aber seid vorsichtig. Lasst auf euch nicht sein.
1: Und warum kriegt er jetzt zum Abschied noch diese schöne Tasche?
2: Ja, ich bin halt großzügig, ne? Und er soll ja auch irgendwas haben, woran er sich an mich erinnert.
1: Es
2: soll ihm eine Lehre sein.
1: Du hast genau die richtige Einstellung, ich glaube, zu allem im Leben. Insofern, niemand hat diese Tasche mehr verdient als ihr. Viel, viel Spaß mit der Tasche. Ich freue mich sehr. Und vor allem, er hat auf jeden Fall was verpasst.
2: Sein Pech,
1: dein Glück. Ich wünsche dir nur das Beste. Vielen Dank und alles Gute.
2: Danke, ich euch auch. Ciao.

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1: Ihr hört Cosmo und es gibt so Videos im Internet, da bin ich froh, dass ich sie selbst nicht gesehen habe. Und diese Woche ist leider wieder eins dazugekommen. Ein Video aus der ukrainischen Stadt Cherson, in dem ist nämlich zu sehen, wie so ein Gemüsehändler an seinem Stand vor einer Drohne wegläuft. Die verfolgt ihn und will ihn angreifen und der Typ versucht noch irgendwie von ihr wegzukommen, rennt um seinen Stand rum und ja, bettelt sie auch so ein bisschen an. Bitte nicht schießen, ich bin unbewaffnet. Aber trotzdem passiert am Ende des Videos das hier. Sie explodiert und zwar direkt neben ihm. Wie durch ein Wunder überlebt der Typ diesen Angriff mit nur ein paar Schrammen. Und jetzt geht das Video gerade extrem viral. Und mich macht irgendwie diese ganze Situation einfach nur fassungslos. Wie können Menschen anderen Menschen sowas antun? Also der Typ war offensichtlich kein Soldat, hatte sogar noch Gemüse in der Hand. Und trotzdem macht diese Drohne Jagd auf ihn, als wäre er gerade irgendwie der größte Feind. Und gleichzeitig sitze ich hier im Radio und wünsche euch jetzt einen schönen sonnigen Samstag oder wie. Also manchmal ist diese Welt einfach nur absurd und ja, ich weiß auch nicht richtig weiter, wie wir die wieder jemals heilen können und so ein bisschen reparieren können. Vielleicht können wir zumindest im Kleinen anfangen und jeder macht ein bisschen was Gutes heute und dann sieht es nicht mehr ganz so grau aus. Ja, mehr weiß ich gerade auch nicht. Hier ist Mark Ronson und Ray für euch. Hier ist Susanne in Cosmo.

0: Der Song ist neu hier in Cosmo. Alive von Georgia Smith und Wizkid. Und bei Tempo 100 auf der Autobahn einfach mal ein bisschen die Augen zumachen, klingt erstmal nicht nach einer besonders guten Idee, aber kommt ungefähr aufs Gleiche raus, wie wenn man einfach als Fahrer aufs Handy schaut. Denn auch dann hast du ein paar Sekunden lang die Straße gar nicht im Blick und das kann ziemlich schnell ziemlich gefährlich werden. Die Polizei hat Smartphones ja sowieso schon so auf dem Radar und verboten ist sowieso. Aber in den USA hat jetzt ein Polizist einen besonders kreativen Einfall gehabt, wie er das Ganze ein bisschen besser ausfindig machen kann. Johanna Ohlau aus dem Cosmo-Team, was hat der Polizist sich da genau überlegt?
1: Der Polizist hat sich in einen sogenannten Ghillie-Anzug geworfen. Das sind ja so Tarnanzüge, wie es sie beim Militär gibt. Oder Naturfilmer streifen sich solche Anzüge voller Blätter und Zweige auch gern mal über, damit die Wildtiere sich vor die Linse trauen.
0: Und was bei Wildtieren klappt, klappt dann auch bei Autofahrern?
1: Ja, also als Polizisten hat wohl kaum jemand den Baummenschen am Straßenrand im US-Bundesstaat New Jersey erkannt. Und seine Bilanz nach 6 Stunden Einsatz, die kann sich auch sehen lassen. 74 Menschen hat er so laut Polizei erspäht, die mit Handy am Steuer unterwegs waren. Fotos bei Social Media sehen auch echt lustig aus, wie der Polizist da mit seinem Fernglas in der Hand nach Menschen mit Handy am Steuer Ausschau hält. In der anderen Hand hat er übrigens ein Funkgerät und wenn er jemanden ertappt, gibt es halt schnell einen Funkspruch an die Kolleginnen und Kollegen im Streifenwagen ganz in der Nähe und dann setzt es ein Bußgeld.
0: Okay, kann man sich sowas auch in Deutschland vorstellen? Wäre das hier auch möglich?
1: Da bin ich skeptisch. Vermutlich geht es der Polizei auch eher darum, mit der Aktion Aufmerksamkeit dafür zu schaffen, dass es eben gefährlich ist, mit dem Handy in der Hand Auto zu fahren.
0: Ja, das ist definitiv so. Und ehrlich gesagt, ich muss es mir selbst auch immer mal wieder sagen, weil man sich dann doch ja manchmal denkt, ach komm, ganz kurz mal eben das noch, das kriegt man schon noch hin. Aber selbst Google Maps sollte man auf jeden Fall vorher einstellen und bei der Fahrt auf die Straße gucken. Super.

heißt das neue Album von Maribu. Das ist bei ihr keine Attitüde, sondern klare Ansage. Maribu.

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2: Um 10 Uhr mit Raphael Krämer.
3: Und Antje Kießler. Erstmal geht's um das Geld, das man los ist, wenn man sich ins Café setzt oder sich im Biergarten trifft. Auf der Rechnung steht dann am Ende nicht nur der Drink, sondern auch die Mehrwertsteuer. Die war Anfang des Jahres gesenkt worden.
2: Manche hatten gehofft, dass Essen gehen dadurch wieder was günstiger wird. In den meisten Fällen ist daraus aber nichts geworden.
3: Ein Verband, der Restaurants vertritt, sagt aber, dafür sind bei 3 von 4 Gastrobetrieben die Preise auf der Speisekarte stabil geblieben. Und das sei auch schon eine gute Sache. Denn Restaurants mussten gleichzeitig mehr für Strom, Mitarbeiter oder Zutaten ausgeben.
2: Das merkt auch Amtrit, der hat ein indisches Restaurant in Wermelskirchen. Gerade hat ihn ein Lieferant für Rapsöl vorgewarnt.
4: Er hat mir gesagt, ja, Herr Dillen, bestell lieber jetzt nochmal 3, 4 mehr Kanister, weil nächste Woche wird es wieder um 2 Euro teurer.
2: Amrit sagt, er schafft es bisher auch, die Preise zumindest zu halten und will ein bisschen Puffer aufbauen, damit das auch in nächster Zeit so bleibt.
3: NRW lässt vorübergehend auch am Sonntag Lkw auf die Straße. Verkehrsminister Krischer sagt, das ist, weil auf dem Rhein nicht mehr genug Schiffe Waren transportieren können.
5: Wir sind auf diese Situation vorbereitet und wollen das Verbot befristet aufheben.
3: Vorher hatten auch schon andere Bundesländer angekündigt, wegen des Niedrigwassers im Rhein das Lkw-Fahrverbot auszusetzen.
2: In Köln haben

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2: Und das sieht heute so aus wie die letzten Tage. Strahlend blauer Himmel, kein Regen und wenig Wolken. Auch am Nachmittag und Abend geht's so weiter. Höchstwerte dazu in NRW 26 bis 30 Grad, in Berlin 25, 26 Grad und in Bremen 21 bis 26 Grad. Auch morgen bleibt's trocken, die Temperaturen steigen dann nochmal teilweise oder größtenteils sogar über 30 Grad.
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2: Ich finde dieses sich einsperren lassen und so ein bisschen leben wie auf dem Raumschiff eigentlich irgendwie ganz cool und habe schon gedacht, ja krass, ich würde es glaube ich auch nutzen und meine Hobbys irgendwie ein bisschen mehr machen und ich würde ganz viel gucken, dass ich Sport mache, ganz viel mit Körpergewicht irgendwie, ganz, ganz viel Sport. Dann habe ich gedacht, zweimal die Woche duschen und Sport, das passt dann leider doch schon wieder nicht ganz so. Und im Grunde könnte man ja auch im normalen Alltag viel Sport machen, man macht es halt irgendwie nicht. Naja. Hier ist She Did It Again, Tyler featuring Sarah Larsen in Cosmo. An diesem Samstag macht doch mal ein bisschen Sport oder lasst es bleiben.

Da war ich wohl ein bisschen meiner Zeit voraus. So klingen natürlich nicht Tyler und Sara Larsson, sondern Kali Uchis und Peso Pluma Igual Que Un Angel waren das. Jetzt kommt She Did It Again, Tyler und Sara Larsson in Cosmo.

0: Sarah Larsson und Tyler, She Did It Again hier in Cosmo. Und ich wollte letztens nur abends bei mir zu Hause in der Parallelstraße parken und dann sind mir da so zwei Nachbarn aufgefallen. Ich hatte das Fenster unten und habe die so gehört, wie die sich über zwei Balkone hinweg miteinander unterhalten haben. Und zwar darüber, dass jetzt so viele Leute in ihrer Straße parken würden, die hier gar nicht wohnen. Und man muss dazu sagen, dass ich immer noch ein altes Nummernschild habe von einer anderen Stadt. Und ich habe die beiden dann auch wirklich angesprochen, aber einfach mal gefragt, ob sie mir helfen würden, weil ich nicht vorne gesehen habe, wie viel Platz ich noch habe. Und habe dann gesagt, hey, steht da ja gerade, könnt ihr mir kurz helfen? Und das Absurde war dann, die haben so richtig sich benommen wie Kinder. Die haben beide so in der Gegend rumgeguckt, nach dem Motto, ich höre dich nicht, ich höre dich nicht. Und ich fand das alles irgendwie so albern und absurd. Keine Ahnung, also für mich kam da nur so ein Gefühl von, ja, das war so eine asoziale Situation, dass ich als Deutscher sagen muss, manchmal ist das Problem von Deutschland einfach die Attitüde der Deutschen. Und uns fehlt so ein bisschen so eine grundlegende Eigenschaft, wie man miteinander umzugehen hat. Und nicht nur das fehlt anscheinend manchmal uns Deutschen.
1: Oh, Gastfreundlichkeit. Das sage ich trotzdem sehr mit Vorsicht. Ich würde vor 5 Jahren, vor 10 Jahren, würde ich das noch ein bisschen stärker betonen. Ich glaube mittlerweile, weil eben auch viele Deutsche die Gastfreundlichkeit von anderen Kulturen kennengelernt haben.
2: Was ich beobachtet habe, was vor allem auch meine Eltern beobachtet haben, ist so ein bisschen die Lebensfreude. Also wenn man so überlegt, dass wir in der Heimat viel weniger hatten als hier, aber die Lebensqualität einfach vergleicht, dann ist da ein gigantischer Unterschied. Hier haben wir zwar mehr, aber irgendwie fühlt es sich nicht nach mehr an. Die Leute waren einfach glücklicher und zufriedener mit dem Leben irgendwie.
3: Mehr Herz. Ich finde nicht, dass die Deutschen herzlos sind, aber viele haben so eine Wand aufgebaut zu anderen Menschen. Und ich finde, das sollte so ein bisschen runtergebrochen werden. Wir brauchen ein bisschen mehr miteinander statt gegeneinander.
0: 100%. Und von mir noch eine kleine Bitte, Leute. Wenn euch mal irgendwer fragt, ob ihr helfen könnt beim Einparken, dann schaut einfach kurz hin und helft, damit der gut parken kann. Danke.
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0: Aya Nakamura ist das mit Sexy Nana hier in Cosmo. Und schön bei 25 Grad und leichtem Wind ein bisschen Literatur aus Nigeria und über Nigeria hören, klingt doch gar nicht schlecht.
1: Es war nicht viel über sie bekannt, außer dass sie Bäuerin war und die meiste Zeit ihres Lebens im Dorf verbracht hatte. Mit den Gesichtszügen ihrer Großmutter mutterlicherseits hingegen.
0: Und dann schön lauschen. So können eure Sommerabende klingen bei der African Book Tour. Noch bis Oktober gibt's in Berlin Lesungen unter dem Motto 5 Länder, 5 Stimmen, 5 Geschichten. Und bei denen könnt ihr verschiedene Schriftstellerinnen und Schriftsteller vom afrikanischen Kontinent kennenlernen. Cosmo-Reporterin Nora Wilker war für uns bei einer der Lesungen dabei, und zwar in Berlin-Friedrichshain. Und zwar vom nigerianischen Schriftsteller Bunye Ngene. Erzähl mal, wie war's?
2: Genau, ja, der saß da draußen vor einer total schönen Bibliothek auf einer Wiese und hat dann eben aus seinem zweiten Roman gelesen, Als die Wolken noch süß waren, haben wir ja gerade kurz reingehört. Allein der Plot seiner Geschichte hat das Publikum krass gecatcht. Der Besucher Karel feiert zum Beispiel,
3: dass es eine Reise zwischen Deutschland und Nigeria geht. Und das ohne Hierarchie. Und man quasi sich in beiden Welten wohlfühlt. Und das zeigt auch, dass man halt verschiedene Identitäten in sich tragen kann und das koexistieren kann.
2: Ja, die Geschichte ist zumindest für uns, für die Allmanns hier unter uns, ein krasser Perspektivwechsel. Es geht um eine Protagonistin, Fehi, die aus Nigeria nach Starnberg in Bayern kommt, weil sie da von ihrer Oma ein Haus erbt. Die Oma hat sie aber persönlich nie kennengelernt. Und dann geht es eben um Bayern aus nigerianischer Perspektive. Also um auch Würstchen essen, Bier trinken, bayerische Traditionen halt.
0: Das klingt irgendwie für beide Seiten ganz spannend auf jeden Fall.
2: Ja.
0: Krasser Perspektivwechsel.
2: Ja, komplett. Manche konnten gar nicht genug von dieser Story kriegen, wie Ruana Joy aus dem Publikum.
4: Es ist so eine Story, dass man, ehrlich gesagt, in einem Film sehen will, idealerweise, weil ja, diese Journey von einer Kultur nach einer anderen, und ja, es hört sich sehr interessant, ja.
2: 90% der Beobachtungen der Protagonistin sind tatsächliche Beobachtungen, auch von Bunye Ngene. Der ist in Lagos aufgewachsen, hat dann eben Germanistik in München studiert. Neben der nigerianischen und deutschen Kultur geht es in seinem Roman aber auch um Alzheimer und Rassismus, also wirklich viele Themen, die da aufeinander kommen.
0: Das klingt so, dann haben viele anscheinend den Abend gefeiert, wenn ich so die Töne höre.
2: Ja, also Nadine zum Beispiel auch auf jeden Fall.
5: Die Stimmung war schön, es war total schön hier im Garten. Ich war hier mit meiner Freundin. Ein ganz toller Abend.
2: Ja, sie und auch einige andere, die ich gesprochen habe, waren auch schon auf mehreren Abenden von der African Book Tour dabei.
0: Ich meine, ist ja auch eine geile Abendunterhaltung, die nichts kostet. Das finde ich sowieso mal geil, wenn Dinge umsonst sind. Und dann so eine Lesung ist schon nicht schlecht.
2: Komplett und moderiert und kuratiert ist das Ganze von Georgina Fakunmoji. Die kennen ja auch einige aus unseren Cosmo-Büchertipps. Und die freut sich schon auf die nächsten Abende. Und besonders
6: den Botschafter von Ruanda. Der will kommen. Der hat mir seine Kontaktdaten zukommen lassen. Und jetzt muss ich mir einfallen lassen, wie ich den jetzt so standesgemäß einlade. Reicht da eine E-Mail oder muss ich da was ausdrucken? Naja, keine Ahnung. Jetzt kommt der. Und hoffentlich auch das Team. Und das liebe ich ja auch, wenn die Communities dann da sind. Ja, also wenn die dann auch mal was für sich entdecken in der Stadt und sagen so, okay, was, da ist irgendwie Ruanda, dann müssen wir jetzt representen, da müssen wir jetzt alle hin. Liebe ich.
2: Ja, ich würde irgendwie denken, Mail reicht, aber gut. Ja, neben Ruanda gibt es auch noch eine Lesung zum Beispiel mit Literatur aus Südafrika. Mitte September und Anfang Oktober sind die.
0: Und alle Termine findet ihr auch nochmal auf visitberlin.de. Da gibt es alles zur African Book Tour. Und was den Botschafter angeht, ich würde es ja mal mit Sprachnachricht per WhatsApp probieren.

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Sunshine, die Hymne des Tages. Flavia Coelho hier in Cosmo. 10.30 Uhr haben wir es und weiter geht's mit Olivia Dean. So easy to fall in love in Cosmo.

De Fleur ist das von Stromae hier in Cosmo. Und einer der gefeiertsten Deutschrapper überhaupt hat ein neues Album rausgebracht. Upsilon aus Berlin nämlich. Und das klingt unter anderem so.

0: Glanz heißt der Song und das Album heißt Glanz Null und ist sein zweites Album überhaupt. Das Album ist wie gewohnt ziemlich gesellschaftskritisch, aber auch ein bisschen persönlicher als noch sein erstes. Und krasse Feature sind auch noch dabei, unter anderem auch Ikki Mel oder Summer Jam. Anna Kravchikova aus dem Cosmo Musikteam hat mit Apsilon darüber gesprochen und Apsilons Album ist auch gleich unser Album der Woche geworden.
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2: Glanz Null von Apsilon klingt so, wie man sich fühlt, wenn man ein bisschen zu lange am Doomscrollen war. Es geht um Weltschmerz, Rassismuskritik, Kriege oder die Klimakrise.
3: Ja, also ich muss sagen, ne, auch wie man auf dem Album, glaube ich, hört, gibt es leider wenig Anlass zu sagen, ey, es ist jetzt alles gut und wir können uns alle zurücklehnen. Ich würde eher sagen, die wirtschaftliche und politische Krise, in der wir uns befinden, global, aber auch in Deutschland, hat sich eher noch verschärft im Vergleich zu 5 Jahren.
2: 5 Jahre, so lange macht Apsilon schon Musik. Von Anfang an gesellschaftskritisch, immer dagegen. Sein neues Album Glanz Null ist dann nicht anders.
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3: Wir leben immer noch in einer sehr, sehr kapitalistischen Welt, in der wir uns als Menschen gegenseitig zerstören, Kriege führen, ein paar Menschen immer reicher werden, während ein großer Teil ärmer wird und wir unseren Planeten auch zugrunde richten.
2: Aber etwas ist anders bei Glanz Null. Das Album ist introspektiver, persönlicher als seine Musik davor.
4: Als Kind habe ich mich immer gefragt, ob ich irgendwann auf den Mond fliegen werde, wie die ganzen Leute im Fernsehen.
5: Heute frage ich mich manchmal, ob ich auf jemanden schießen würde, wenn es sein muss.
2: Apsilon bringt das Kindheits-Ich mit aktuellen Diskussionen zusammen, wie zum Beispiel der Wehrpflicht. Dabei teilt Apsilon nicht nur gegen Parteien wie die AfD aus, sondern auch gegen Politiker von der SPD und den Grünen.
1: Walla rechts mit Japa Japa, bitte sag mal Vizekanzler, warum folgst du mir auf Insta? Halt mal lieber bisschen Abstand.
2: Ein Song, der schon vor Album-Release für Aufsehen gesorgt hat, ist Sommermärchen. Darin geht es um die NSU-Morde.
1: 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Das war damals, 4. April 2006.
2: Songs, die einem instant Gänsehaut geben und ein Kloß im Hals. Das ist die Kunst von Apsilon.
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Anna Kravchikova über Glanz Null, das neue Album von Upsilon und unser Album der Woche hier in Cosmo. Mehr Infos wie immer auf cosmoradio.de. Und jetzt gibt's einen Song vom Album. Hier ist er, hier ist Upsilon mit Titan.

immer noch einfach ein absoluter Banger. Apathe von Rosé und Bruno Mars hier in Cosmo. Und dieses Line-Up liest sich sehr, sehr geil. Jizzle, Rough and Tough, DJ Smiles und die Jugglers und Oma Jatta.

Das hier war er vor kurzem noch live bei uns beim Cosmo Festival in Dortmund. Heute Abend sind aber alle eben genannten in Bremen am Start, und zwar im Irgendwo. Das ist diese geile Location in der Nähe vom Flughafen, Outdoor. Und es gibt so einen Tag und auch eine Nacht voll mit Reggae, Dancehall und Afrobeats. Das Ganze heißt das Sim Simmer Festival. Und das ist mit Omar Jatta unter anderem. Live war er bei unserem Cosmo Festival und heute Abend in Bremen am Start. Los geht's schon um 13 Uhr. Also wer Bock hat heute auf ein bisschen Tanzen zu guter Musik, der geht am besten ins Irgendwo in Bremen. Und für alle, die lieber zu Hause bleiben, habe ich jetzt auch den ganzen Tag natürlich noch ein bisschen schöne Musik hier in Cosmo. Das hier ist Celeste, Stop This Flame. 10:50 Uhr haben wir's. Moin, moin.

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1: 11 Uhr ist es, ihr hört Katharina Niesen
2: und Antje Kiesler. Seit dieser Woche wird viel darüber diskutiert, wie gut wir vor Drohnen geschützt sind, weil eine Drohne mit Sprengstoff es auf den Flughafen Leipzig geschafft hatte. Jetzt wirft auch ein Vorfall bei der Bundeswehr in NRW Fragen auf.
1: Es geht um einen Standort in Mechernich in der Eifel. Der ist ziemlich interessant. Da wird nämlich das Flugabwehrsystem Patriot repariert. Es soll die einzige Werkstatt dieser Art in Europa sein.
2: Patriot hilft auch der Ukraine bei der Verteidigung gegen Russland. Und in Mechernich gibt es ein riesiges Materiallager mit Ausrüstung und Ersatzteilen.
1: In der Nacht von Donnerstag auf Freitag ist rund um diesen Bundeswehrstandort aber was Verdächtiges passiert. Die Bundeswehr hat bestätigt, dass dort zwei Drohnen gesichtet worden sind. Nach Informationen von WDR, NDR und SZ waren sie ziemlich groß mit einer Spannweite von rund 3,8 Metern.
2: Jetzt ermitteln Polizei, militärischer Abschirmdienst und das Drohnenabwehrzentrum, was dahinter stecken könnte.
1: Essen gehen ist dieses Jahr oft teurer geworden. Dabei ist die Mehrwertsteuer, die mit auf der Rechnung steht, eigentlich um 12% runtergegangen. Eine Umfrage von Gastrovertretern zeigt aber, dass die meisten Restaurants das nicht weitergegeben haben.
2: Dieser Gast kann es verstehen.
3: Ich arbeite ja selbst in einer Firma und da weiß ich auch, dass die Personalkosten ein großer Kostenfaktor sind und auch die Lebensmittelkosten etc., die gestiegen sind. Somit kann ich das auch nachvollziehen.
2: Auch der Gaststättenverband sagt, dass viele Betriebe geldtechnisch keinen Spielraum haben.
1: Über die spanische Stadt Ceuta in Nordafrika wollten letzte Woche zehntausende Menschen aus Marokko in die EU kommen. Die sieht da auch die großen Social-Media-Konzerne in der Pflicht.
2: Denn die Menschen sind vor allem gekommen wegen Falschnachrichten in ihren Feeds. Die EU-Digitalkommissarin sagt, dass sie sich darum kümmern will.
1: Falls ihr heute im nördlichen Ruhrgebiet unterwegs seid, guckt doch mal, ob ihr eine relativ große Katze irgendwo seht. Aus einem Wildpark in Haltern ist nämlich ein Luchs ausgebrochen.
2: Für Menschen sind die Tiere ungefährlich. Der Chef vom Wildpark sagt, man soll sich melden, wenn man den Luchs entdeckt.

0: 23 bis 26 und in Bremen sind es immerhin noch 21 bis 26 Grad. Morgen wird es überall noch mal ein bisschen wärmer, da knacken die meisten Orte auch die 30 Grad.
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0: Moin Freunde, das bin ich und ich nehme euch jetzt mit ans Meer. Wo will man auch sonst sein bei dem Wetter heute? Genießt den Tag, genießt den Samstag. Hier ist Bad Bunny mit Kaya Ita in Cosmo.

0: Der Song ist neu hier in Cosmos Slick von Vic Denis. Und das ist was ich nicht am Strand möchte, wenn ich da entspannt ein bisschen ins Wasser gehe und dann plötzlich taucht er auf. Der Hai. Hai Alarm ist nämlich gerade in einem Strand in der Nähe von New York, dem Rockaway Beach. Und manche finden das schon auch ein bisschen bedrohlich.
1: Ich bleibe nicht zu lange im Wasser. Ich habe die Haie schon im Hinterkopf. Vor allem, weil hier zuletzt Bullenhaie gesichtet wurden. Die gelten als ziemlich aggressiv.
0: Genau, die sind so aggressiv, dass sie einem Mann sogar schon in den Fuß gebissen haben sollen. Und deshalb schickt die Polizei da jetzt Drohnen übers Meer, um eben zu checken, ob gerade viele Haie im Wasser sind.
2: Ich finde die Drohnen eine gute Idee. Sie geben uns mehr Sicherheit am Strand.
0: Wobei sich ja auch so ein bisschen die Frage stellt, wer hier eigentlich wen stört. Der Hai den Menschen oder vielleicht ja auch der Mensch den Hai?
3: That's where they live.
2: Haie leben nun mal hier. Für mich ist das völlig in Ordnung.
3: I feel okay about it.
4: I've been in Rockaway for many years, over 40 years coming here with my kids.
2: Ich komme seit über 40 Jahren mit meinen Kindern hierher. Aber das hier ist ihr Ozean. Wir Menschen können das nicht kontrollieren.
4: Their water, okay? We can't control that.
0: Deshalb mal kurz an alle Haie da draußen. Achtung am Strand von New York, da sind wieder vermehrt Menschen unterwegs.
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0: Zuletzt hatte er noch einen Cameo-Auftritt beim WM-Finale. Jetzt ist er mit seiner eigenen Serie wieder am Start. Ted Lasso natürlich. Die Serie über den American Football Trainer, der in England plötzlich mit einer Fußballmannschaft trainieren muss und Karriere macht, geht in die 4. Staffel. Cosmo-Serien-Nerd Emily Tomei. Ted coacht jetzt eine Frauenmannschaft. Das heißt, es geht wahrscheinlich auch viel um Themen wie Gleichberechtigung, richtig?
1: Ja, schon. Vor allem Frauenfußball ist erstmal das Thema. Aber um das neue Team der AFC Richmond Women steht es nicht so besonders gut.
2: A well-intentioned but unsustainable financial liability that was draining resources from the men's team. This is exactly what I've been worried about, Rebecca.
1: Die finanziellen Prognosen sind nämlich nicht gut und die pessimistischen Fans haben Sorge, dass Ressourcen vom Männerteam abgezogen werden könnten. Ted Lasso soll das Team von Coach Ellis übernehmen. Aber die Frage ist natürlich, kann Rebecca Ellis wirklich feuern? Und die 4. Staffel, die versetzt uns gefühlt so ein bisschen wieder an den Anfang der Serie zurück. Ne? Ist dieser optimistische, herzliche Vibe von Ted Lasso die Richmond-Kultur auch für die Frauenmannschaft das Richtige? Ist die Zukunft von AFC Richmond vielleicht eben sogar Feminismus?
0: Ja, vor allem aber klingt das jetzt nicht sehr feministisch, wenn da jetzt erstmal eine Trainerin den Platz freimachen muss für Ted Lasso.
1: Nee, das muss Rebecca auch realisieren. Und der weibliche Coach Alice degradiert zur Assistentin von Ted Lasso ist insgesamt auch das Gegenteil von typisch feminin, was wirklich sehr klug geschrieben ist, weil sie die beste Vorlage dafür ist, sich differenziert mit Feminismus auseinanderzusetzen. Rebecca, die ist ja so typisch feminin, hat beispielsweise aber eine antifeministische Mutter und muss sich davon erstmal emanzipieren. Und Assistentin Coach Alice ist das Gegenteil. Die ist gespielt von Tanya Reynolds, die ja durch Sex Education international berühmt geworden ist. Und die schert sich überhaupt nicht um die öffentliche Meinung, ist auch ein bisschen eher antisozial und fast immun gegen den Ted Lasso-Vibe. Die Mannschaft selbst hat auch viele Charakterköpfe, ein Schwesternduo, das sich nur zankt, eine Torhüterin, die ohne Handschuhe spielen will. Und natürlich werden auch so Themen wie Mutterschaft in den Charakterzeichnungen noch verwoben.
0: Okay, die letzte Staffel, also die 3. von Ted Lasso, die hatte jetzt nicht nur positive Bewertungen. Jetzt in der 4. Staffel, ist da wieder besser geworden oder sind die Charaktere und der Witz langsam echt überspannt?
1: Ja, also ich kann die Kritik an der 3. Staffel schon verstehen. Ne? Nicht alle Charaktere, die hatten da den nötigen Drive. Manche wurden deswegen dann auch so völlig ohne große Worte rausgeschrieben und auch das eine oder andere vermeintliche Highlight anderer Charaktere aus der Show, wie jetzt Coach Bird und die Hochzeit, waren vielleicht ein bisschen viel Pathos. Aber es scheint mir schon so, dass das Serienteam sich jetzt so auf die ursprünglichen Werte wieder zurückbesinnen kann, mit einem völlig neuen Team auch neues Terrain bespielen darf. Auch vielversprechend ist, dass Alice eine Vertreterin von einer viel jüngeren Generation in so einer zentralen Rolle ist und damit natürlich auch die kulturellen Referenzen, die sehr zentral sind, immer wieder neu werden dürfen. Ich bin jedenfalls gespannt, ob die neue Staffel sich auch mit den kritischen Fans versöhnen kann.
0: Die erste Folge ist auf jeden Fall schon raus. Ted Lasso geht in die 4. Staffel beim AC Richmond und jetzt gibt's alle Folgen oder bald gibt's alle Folgen auf Apple TV+. Hier gibt's jetzt erstmal Pray For Me von The Weeknd.

0: Das ist Bomba Estereo hier in Cosmo. Und weiter geht's mit Ikki Mel, Bad Moms J, Shireen David, den großen Rapperinnen unserer Zeit. Inzwischen gibt es ja wirklich einige zum Glück. Und ich glaube, diese hier waren schon so eine Art Wegbereiterin für die aktuellen.
1: 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Denn die Sixten EP war ganz geil und die Sache wird groß wie Shanghai. Real Talk von einem Mannsweib, was ja doch ein bisschen rappen kann anscheinend.
0: Juju ist das aus dem Rap-Duo Sixten. Mit Sixten hat Juju den Deutschrap Ende der 2010er dominiert. Und jetzt hat sie endlich ihr zweites Soloalbum gedroppt. Endlich, weil sie davor 5 Jahre Pause gemacht hat. Das ist ein Comeback, auf das, glaube ich, ganz Deutschrap Deutschland gewartet hat. Und seit ihrem letzten Album hat sich auch einiges getan in der Deutschrap-Welt. Wie gesagt, deutlich mehr Frauen als früher. Und auch sonst hat sich viel verändert. Omaima Ghazi aus dem Cosmo Musikteam, du bist auch ziemlich drin im Thema, ne?
2: Ja, also du hast ja schon Ikki Mel angesprochen. Die hat ja einfach einen Auftritt beim ZDF Morgenmagazin gehabt und das wäre 2017 vielleicht für Juju gar nicht denkbar gewesen, obwohl die Texte gleich provokant sind und ihre Texte damals ein Türöffner für Frauen im Deutschrap allgemein waren.
0: Ja, voll. Also Juju ist schon so eine Art Wegbereiterin für eben diesen Rap, den Ikki Mel auch jetzt heute prägt. Aber wie sieht Juju eigentlich ihre jüngeren Kolleginnen? Hat sie sich jetzt dazu auf den neuen Songs geäußert?
2: Ja, sie ist auf jeden Fall sehr sauer.
1: Ja, ich hab's cool gemacht, dass ihr euch Fotze nennt. Ja, ich hab's cool gemacht, dass Frauen rappen in Deutschland, doch kriegt keine Props. Ja, ihr habt mich enttäuscht.
0: Okay, es scheint also irgendwie Gesprächsbedarf zu geben, zumindest aus ihrer Sicht. Sie ist offensichtlich enttäuscht, dass ihr Beitrag mit Sixten da gar nicht genug gewürdigt wird.
2: Ja, genau. Und das Krasse ist, dass Frauen rappen geht ja noch weiter zurück. Mit Lady Betray, Schwester Eva und Kitty Cat. Aber dass Songs wirklich für damalige Verhältnisse viral gegangen sind, das hat Juju mit Sixten erst so richtig geschafft. Und das eben nicht irgendwie. Ihre Beats sind melodisch und ihre

0: Genau, und auf ihrem neuen Album hat sie in ihren Texten auch eine tiefere Message.
1: 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Ganz allein.
0: Ich muss ehrlich sagen, ich musste an der Stelle ein bisschen weinen, als ich das zum ersten Mal gehört habe, weil Juju sich noch nie so verletzlich gezeigt hat als Künstlerin und in dem Album bis zu dem Song auch noch nicht. Und es ist interessant zu hören, dass diese Wut, die sie am Anfang hat, mit der sie reingeht, sich in Trauer wandelt.
2: Okay, und anscheinend aus ihrer Sicht zumindest ist diese Wut ja aber auch berechtigt.
0: Genau, die kommt vor allem daher, dass Juju das Gefühl hat, als Wegbegleiterin für viele Künstlerinnen nicht die Anerkennung zu bekommen, die sie verdient. Auf mehreren Songs rechnet sie mit der Deutschrap-Szene ab und macht deutlich, vieles, was heute selbstverständlich ist, musste sie sich damals erst erkämpfen. Und dass Frauen heute so selbstverständlich und auch so selbstbewusst rappen, das hat sie mit Sixten erst möglich gemacht. Gleichzeitig geht es aber auch um persönliche Enttäuschung, um Menschen, die ihr einfach nicht gönnen, dass sie es alleine geschafft hat, heute ihren Traum zu leben.
2: Das ist ein gutes Stichwort, denn jetzt hören wir den Song German Dream von Juju. Juju lebt ihren Traum. Hier mit Feature von Tom Hengst. Alles zu finden auf dem neuen Album von Juju, 44 Me.

0: Beispiel sagen, Gastfreundschaft oder das Zivilcourage, sich gegenseitig helfen.
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0: Lil Nas X und Jack Harlow hier in Cosmo. Und du bist so ein richtiger Deutscher, ist ja nicht immer nur irgendwie positiv gemeint, sondern oft auch irgendwie eher so, ja, sehr konkret, sehr genau, manchmal auch sehr verschlossen. Ich frage mich so ein bisschen, was könnten wir uns vielleicht bei anderen Kulturen abgucken? Was fehlt den Deutschen? Das haben wir euch mal gefragt.
1: Ich würde sagen, Gastfreundschaft oder das Zivilcourage, sich gegenseitig helfen.
2: Ich kenne die Erfahrung gut, dass ich für deutsche Freunde von mir auch mal aufpassen muss, dass ich nicht zu viel Pfeffer oder Paprika-Rosenscharf reintun muss, weil die es sonst zu scharf finden. Also Deutsche sind da natürlich sehr divers, sehr unterschiedlich. Aber die Tendenz besteht schon zu einer teilweise echt kuriosen Schärfe-Intoleranz, nennen wir es mal.
3: Zielstrebigkeit und Schätzen. Das Schätzen an dem, was sie haben. Meine Eltern sind hierher gekommen, ohne dass ihnen hier viel anerkannt worden ist, also kein Schulabschluss, kein gar nichts. Und sie mussten sich von null hocharbeiten und haben dann in Jobs gearbeitet, die unter ihrem Skillset liegen und unter ihrer Bildung. Und trotzdem haben sie alles dankend angenommen, was sie denn bekommen haben.
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2: 12 Uhr ist es, wir sind Katharina Niesen
3: und Antje Kiesler. Auf den Straßen in NRW kann ein bisschen mehr los sein als sonst. Eigentlich müssen LKWs jetzt in den Ferien das ganze Wochenende stehen bleiben, das ist aber aufgehoben worden.
2: Das liegt am Rhein. Der Fluss ist so leer, dass gerade nur kleinere, leichtere Schiffe drauf können und das macht Unternehmen bei ihren Lieferungen Probleme. Außerdem kommen Tankstellen schlechter an Sprit.
3: Deshalb lockert die NRW-Landesregierung bis Ende des Monats eine Regel. Laster dürfen an allen Tagen auf die Straße, wenn sie etwas mit dem Rhein zu tun haben. Der ADAC sagt, Autofahrer können da was von mitkriegen.
4: Die A3 parallel zum Rhein als Ausweichroute, Hauptferienroute Richtung Süden, da kann es dann natürlich voller werden.
2: Und die Bahn sagt, auch auf den Schienen ist mehr los. Sie hilft jetzt nämlich zum Beispiel bei Kohletransporten, die sonst über den Rhein gemanagt werden.
3: Neben NRW lassen auch Niedersachsen, Saarland und Rheinland-Pfalz LKWs auf Zeit 7 Tage die Woche fahren. Dann geht's nochmal um Drohnen, aber nicht am Flughafen Leipzig, sondern in NRW.
2: In der Eifel gibt es einen Bundeswehrstandort, der was Verdächtiges gemeldet hat. Nachts sollen 2 Drohnen darum geflogen sein. An dem Standort in Mechernich ist eine wichtige Werkstatt für ein Flugabwehrsystem, das in der Ukraine auch benutzt wird.
5: Ich habe beschlossen, meine Hobbys ein bisschen zu shiften und habe zum Beispiel
3: In Essen geht gerade der CSD los. Zur größten queeren Demo-Parade im Ruhrgebiet werden tausende Menschen erwartet.
2: Zehntausende dürften zum CSD nach Prag kommen. Die Organisatorin sagt, nach dem Anschlag auf den CSD in Berlin wollen sie erst recht für ihre Rechte kämpfen.
3: Beim CSD in Prag und auch in Essen sind die Sicherheitsvorkehrungen deutlich verstärkt worden.
2: In Köln haben sich 6 Menschen freiwillig einsperren lassen für die Forschung, um rauszufinden, wie der Alltag in einem Raumschiff ist. Raumfahrtingenieur Ramin hat dabei ein neues Hobby entdeckt.
5: Ich habe beschlossen, meine Hobbys ein bisschen zu shiften und habe zum Beispiel angefangen, sehr viele Bücher zu lesen, die mal nicht technisch oder irgendwie wissenschaftlich sind, sondern einfach nur meiner Unterhaltung dienen und das hat sehr gut geklappt.
3: Während des Tests hatten die 6 Freiwilligen kaum Kontakt nach draußen und durften nur 2-mal pro Woche duschen. Und als letztes gucken wir noch auf einen der bekanntesten Vulkane. Der ist mitten in der Urlaubszeit ausgebrochen, der Ätna auf Sizilien.
2: Er hat eine riesige Wolke aus Asche und Rauch ausgespuckt. Deswegen konnten am Flughafen Catania in der Nähe eine Zeit lang keine Maschinen landen. Die Insel Sizilien gehört zu den beliebtesten Reisezielen in Italien.
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Bongo Bongo von Manu Chao hier in Cosmo. Auch irgendwie so eine Art Sommerhit, finde ich. Und ich frage mich aber bei diesem Song hier, ob der noch größer in Deutschland geworden wäre, wenn Deutschland Weltmeister geworden wäre.

Das ist natürlich Die Die von Shakira und von Burna Boy. Und gleichzeitig frage ich mich aber auch so ein bisschen, wie das überhaupt gehen soll, dass dieser Song noch größer wird. Denn der Song ist einfach seit 5 Wochen Platz 1 in den Charts in Deutschland. Jetzt ganz frisch auch noch zum offiziellen Sommerhit des Jahres gekürt worden. Viel mehr geht eigentlich auch gar nicht. Und das Krasse daran ist ja, dass der Song von Anfang an darauf ausgelegt war, ein Hit zu werden. Quasi ein Hit mit Ansage, keine große Überraschung. Produziert für die Fußball-WM, das größte Turnier überhaupt auf der Welt. Dann mit 2 Weltstars, Shakira und Burna Boy. Und dann im Songwriting auch nichts dem Zufall überlassen und Größen rangeholt, wie zum Beispiel Ed Sheeran, der ja selbst auch schon Sommerhits am Start hatte. Und ja, dann kommt einfach ein Song raus, der kann eigentlich gar nicht anders als funktionieren. Also anders als die deutsche Nationalmannschaft war das ja auf jeden Fall ein Volltreffer. Und den spielen wir jetzt hier auch. Hier ist Die Die von Shakira und Burna Boy in Cosmo.

0: hier in Cosmo. Und generell einfach mal die Augen zu machen, tief durchatmen, ist auch eine ganz gute Idee. Es sei denn, ihr sitzt gerade im Auto auf der Autobahn und zwar am Steuer, dann vielleicht die Augen besser nicht zumachen. Aber ungefähr genauso wie Augen zu machen ist natürlich auch, wenn man nicht auf die Straße, sondern aufs Handy guckt. Selbst ganz, ganz kurz und ihr habt schon echt eine ziemlich weite Strecke hinter euch und habt eigentlich ehrlich gesagt Glück, wenn in der Zeit nichts passiert ist. Johanna Olau aus dem Cosmo-Team in den USA hatte ein Polizist jetzt eine ganz neue Idee, wie er den Leuten irgendwie das klar macht, beziehungsweise auch, wie er die erstmal erwischt, oder?
1: Der Polizist hat sich in einen sogenannten Ghillie-Anzug geworfen. Das sind ja so Tarnanzüge, wie es sie beim Militär gibt, oder Naturfilmer streifen sich solche Anzüge voller Blätter und Zweige auch gern mal über, damit die Wildtiere sich vor die Linse trauen.
0: Nach dem Motto, was bei Wildtieren klappt, klappt bestimmt auch bei Autofahrern.
1: Ja, also als Polizisten hat wohl kaum jemand den Baummenschen am Straßenrand im US-Bundesstaat New Jersey erkannt. Und seine Bilanz nach 6 Stunden Einsatz, die kann sich auch sehen lassen. 74 Menschen hat er so laut Polizei erspäht, die mit Handy am Steuer unterwegs waren. Fotos bei Social Media sehen auch echt lustig aus, wie der Polizist da mit seinem Fernglas in der Hand nach Menschen mit Handy am Steuer Ausschau hält. In der anderen Hand hat er übrigens ein Funkgerät und wenn er jemanden ertappt, gibt es halt schnell einen Funkspruch an die Kolleginnen und Kollegen im Streifenwagen ganz in der Nähe und dann setzt es ein Bußgeld.
0: Wobei ich mich da ehrlich gesagt frage, ob das nicht vielleicht doch eher ein bisschen auch ein PR-Stunt ist, denn gerade die Leute am Handy, die sehen doch eh nicht, ob du in einem Baum bist oder einfach so da stehst.

Tanja Stevens, It's a Pity hier in Cosmo. Und ich frage mich ja, ob die 2004 schon wussten, was da für ein Klassiker produziert wurde. Oder ob man sowas immer erst im Nachhinein weiß. Naja, bei dem Song wissen wir es vielleicht auch erst in ein paar Jahren. Auf jeden Fall jetzt ist er noch sehr aktuell. Voila von Gali von 2022 hier in Cosmo 2026. Moin, moin.

Movejo ist das mit Pile in Cosmo. 12.40 Uhr haben wir's und dieser Mann hat schon Songs geschrieben für Miley Cyrus oder auch für Lil Yachty produziert. Und jetzt hat Nick Hakim aber ein Solo-Album mal wieder rausgebracht und das klingt unter anderem so.

0: The Reason heißt dieser Song auf dem Album I Can See, das Ende Juli rausgekommen ist. Und Marc Mühlenbrock aus dem Cosmo Musikteam, stell uns den Mann doch erstmal nochmal vor. Wer ist Nick Hakim genau?
1: Ja, ohne Zweifel einer der talentiertesten US-Musiker gerade, so aus der zweiten Reihe vom Bekanntheitsgrad her. Mitte 30, Mutter kommt aus Chile, Vater aus Peru, geboren und aufgewachsen in Washington, ist dann zur renommiertesten Musikhochschule der Welt gegangen, dem Berklee College of Music in Boston. Und nach ein paar EPs hat er vor gut 10 Jahren schon sein Debütalbum veröffentlicht. Damals zwar vom Sound her schon genauso wie heute, aber sonst eher klassisches Songwriting. Auf seinem 5. Soloalbum I Can See löst er Songstrukturen mehr oder weniger auf. Hier zum Beispiel auf Soft Wet Clay.
0: Ja. Klingt sehr entspannt, fast so ein bisschen beiläufig irgendwie.
1: Genau, es gibt Genrebezeichnungen dafür wie Indie Soul oder Psychedelic R&B. Bekanntester Vertreter ist wohl Frank Ocean, klar. Ein anderer, nicht ganz so bekannter, ist Moses Sumney, Sänger aus Kalifornien, der jetzt auch bei diesem Album hier mitgeholfen hat. Nick Hakim, der verwendet einerseits echte organische Instrumente, oft stehen Klavier, Drums und Percussion im Vordergrund und auf der anderen Seite aber auch gern so Retro-Synthesizer oder Drumcomputer. Das Instrumental bildet dann eine Klangfläche, auf der seine Falsettstimme hin und her wandert. Die Produktion ist absichtlich unperfekt, man sagt ja Lo-Fi und klingt so, als wenn über allem so eine Art sommerlicher Dunst liegen würde. Passt ja auch gerade bei den Temperaturen. Und so entsteht dann so ein, ja, ich würde mal sagen, emotionaler Gefühlsteppich, auf den man sich irgendwie fallen lassen kann.

0: Also klingt auf jeden Fall irgendwie auch super angenehm, so zum mal weghören ist aber nicht unbedingt. Das ist jetzt keine klassische, weiß ich nicht, so Radio-Hook oder sowas.
1: Auf jeden Fall schuldig. I Can See ist mehr ein Trip als ein Album, kann man sagen. Da passt auch der Beiname Stoner R&B gut für diese Art von Musik. Das Album ist entweder perfekt für den Hintergrund, weil es wirklich überhaupt keine klanglichen Ausreißer gibt und ja gerade an diesen super heißen Sommertagen für Entschleunigung sorgt. Oder man lässt sich wirklich komplett drauf ein, lässt es in Dauerschleife laufen, studiert die Texte, dann ist I Can See so eine Art spirituelle Erfahrung. Der Albumtitel suggeriert das ja auch schon.
0: Ja, Nick Hakim, entweder was für Easy Listening oder dann gleich als, ja, Selbsttherapie vielleicht. Sein neues Album I Can See ist seit kurzem draußen. Wir hören daraus jetzt Know My Name in Cosmo.

0: Das sind Megalo und Monsoon hier mit Licht in Cosmo. Und damit verabschiede ich mich so langsam in Feierabend und für mich übernimmt Arian. Und Arian, zwischen uns und, also zwischen mir und dir liegt noch ein, zwei Songs und unter anderem Sean Paul kommt jetzt gleich. Gotta Love Ya.
1: Oh ja.
0: 2011 kam der raus. Hast du da Verbindung zu?
1: Ja, das war so meine Clubzeit tatsächlich.
0: Ja?
1: Da war ich viel tanzen gewesen, mit Freunden, mit Familie und so unterwegs gewesen.
0: Ey, guck mal, warum wusste ich das? Und generell Sean Paul?
1: Ja, das, der geht immer klar.
0: Ja, oder? Ist irgendwie so ein Clubsong, den kann man immer hören und da gehen irgendwie alle auf die Bühne, alle auf die Stage. Damals schon irgendwie und jetzt immer noch.
1: Absolut.
0: Deshalb hören wir ihn jetzt und wenn ihr Bock habt zu tanzen, macht das. Wenn nicht, dann nicht. Ist mir eigentlich auch egal, denn ich bin raus. Wir hören uns morgen wieder.

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1: 13 Uhr haben wir. Wir sind Katharina Niesen
2: und Antje Kiesler. Geht los mit den Rechten queerer Menschen. Dafür sind gerade wieder viele auf den Straßen unterwegs in mehreren Städten in Europa.
1: Erstmal zum Ruhrgebiet. Da gibt es dieses Jahr so viele CSD-Demos wie noch nie. Heute ist die größte dran in Essen. Reporter Daniel Schmidt sagt, die Stimmung ist gut, aber...
3: Was sofort auffällt, ist, dass sehr viel Polizei und sehr viele Ordner heute hier im Einsatz sind.
2: Eine Folge des Anschlags auf den CSD in Berlin. Der ist jetzt 2 Wochen her. Heute Abend soll es auch noch eine Schweigeminute für die Opfer geben. Eine Frau wurde von einem Attentäter getötet, etwa 30 teils schwer verletzt.
1: Mit einer Minute Stille ist deshalb auch der CSD in Prag losgegangen. Da sind Zehntausende unterwegs. Tschechien gilt als Land, das vergleichsweise weit ist bei den Rechten und Freiheiten der queeren Community. Auch da ist die Polizei heute mit mehr Leuten dabei als erst geplant.
2: Und am Nachmittag startet dann noch der World Pride March in den Niederlanden in Amsterdam. Unter anderem in NRW gibt es eine Ausnahmegenehmigung. LKW dürfen auch am Wochenende fahren. Eigentlich sollten sie in den Ferien samstags und sonntags von den Straßen runterbleiben.
1: Dass es jetzt anders ist, liegt am Niedrigwasser im Rhein. Schiffe kommen nicht durch und Unternehmen warten auf Lieferung.
2: Zwischen Spanien und Italien eskaliert der Streit um Grenzkontrollen. Jetzt kontrolliert auch Spanien Reisende aus Italien, zum Beispiel an Flughäfen. Vor einer Woche hatte das andersherum Italien so angefangen.
1: Italien hatte Spanien vorgeworfen, seine Grenzen nicht im Griff zu haben, wegen der Vorfälle in Ceuta in Nordafrika. Dann gucken wir in die USA. In New York sind diesen Sommer Haie Riesenthema. Die werden öfter in Strandnähe da gesehen.
2: Anfang Juli wurde zum Beispiel auch ein Mann beim Schwimmen in den Fuß gebissen. Beim Baden finden das einige beunruhigend.
4: Ich bleibe nicht zu lange im Wasser. Ich habe die Haie schon im Hinterkopf. Vor allem, weil hier zuletzt Bullenhaie gesichtet wurden. Die gelten als ziemlich aggressiv.
2: Die Polizei sucht das Meer von New York regelmäßig mit Drohnen ab. Forschende sagen, Haie leben schon lange vor der US-Stadt.
1: Zum Schluss noch eine Meldung von der Schwimm-EM in Paris.
5: Herzlichen Glückwunsch an das Quartett, an Julia Ackermann, Isabel Gose, Oliver Klemet und Florian Wellbrock. Tolles Ergebnis im letzten Wettbewerb der Freiwasserwettbewerbe. Die deutsche Teamstaffel gewinnt vor Italien und Ungarn.
1: Also nochmal Gold, über 1500 Meter in der Seine. Damit sind es insgesamt 4 Goldmedaillen im Freiwasser. Jetzt geht die EM in Paris mit den Wettkämpfen im Becken weiter.
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6: Ja, das ist gerade überall gut. In Berlin haben wir gerade viel Sonne bei 23 Grad. In Bremen sieht es ziemlich ähnlich aus mit ein paar mehr Wolken. Bis zu 25 Grad können wir heute noch erwarten. Oder in Köln und umzu haben wir gerade bis zu 26 Grad. Die Sonne knallt also super. Gutes Wetter, cremt euch also nur noch gut ein.
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6: Salam. Leute, ich hoffe, ihr seid besser ins Wochenende gestartet als ich. Ich habe das Gefühl, ich habe null geschlafen, obwohl ich, ja, sagen wir so 6 bis 7 Stunden drin habe. Also eigentlich

0: Ja, Leute, im Sommer gibt's ja Ferien. Und wer irgendwie mit Schulferien was zu tun hat, der hat einfach 6 Wochen frei. Ist schon geil. Oder vielleicht habt ihr auch einfach nur so mal ein bisschen Sommerurlaub. Wir haben euch jetzt mal gefragt, was ist denn so das Schönste am Urlaubsende? Worauf freut ihr euch denn so?
1: Auf die Arbeit, weil die Arbeit mir Spaß macht. Ich arbeite in der Pflege und freue mich dann, die Bewohner wieder zu sehen.
2: Also ich freue mich eigentlich immer auf meine Freunde und generell so einfach wieder so mein eigenes Bett zu haben und hauptsächlich aber eigentlich meine Freunde wiederzusehen.
3: Das eigene Badezimmer, da fühlt man sich, glaube ich, am wohlsten mit.
0: Ja, das kann ich irgendwie verstehen.
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0: Pocahontas war das hier in Cosmo von PLK. Und jetzt sprechen wir mal über Leistungsdruck beim Zocken mit Friends. Das klingt ziemlich stressig und das ist es meistens auch. Jetzt gibt's aber Friendslop. Jetzt denkt euch, was ist das? Das ist überraschenderweise jetzt nichts Negatives. Das Wort beschreibt nämlich absurde Games, in denen meistens alles schief läuft und genau deshalb alle sehr viel Spaß haben. Melissa Kunkel aus dem Cosmo-Team. Verkacken geht ja jetzt in jedem Spiel. Warum macht das bei Friendslop jetzt besonders viel Spaß?
1: Naja, viele von diesen Spielen, die als Friendslop bezeichnet werden, sind jetzt nicht so die riesigen High-End-Productions. Mhm. Da ist die Grafik oft bewusst schlicht gehalten oder auch ein bisschen chaotisch. Aber irgendwie ist genau das Geile daran. Das sind einfach Spiele, die du gemeinsam mit deinen Leuten zocken kannst, weil man schnell reinkommt, weil die Regeln schnell verstanden werden und man sich nicht stundenlang einarbeiten muss. Alle sind sofort dabei.
0: Ah, okay. Also wenn klar ist, dass das jetzt keine komplexen Megagames sind, kann man sagen, dass das Spiel dann eher ein Weg ist, einfach und digital zusammen so Zeit und so zu verbringen?
1: Ja, genau, im Prinzip schon. Also das Spiel ist eigentlich eher so der Anlass, der Treffpunkt und der richtige Spaß, der entsteht dann im Voice-Chat und wenn man gemeinsam irgendwie überhaupt nichts auf die Kette bekommt. Man will vielleicht nur kurz eine halbe Stunde ein bisschen daddeln und dann sind auf einmal irgendwie 3 Stunden vorbei, weil man komplett eskaliert ist und irgendwie eine verrückte Situation nach der anderen passiert. Eigentlich ist das Beste echt, wenn nichts nach Plan läuft.
2: Ow. What does that do?
3: There's only one way to...
1: Ja, ich finde, wenn man solche Reaktionen hört, die zeigen eigentlich ganz gut, worum es geht bei der Sache. Nämlich, ja, man steigert sich schon irgendwie rein, aber am Ende kann man gemeinsam drüber lachen und das ist doch die Hauptsache.
0: Voll, das ist ja eigentlich ein ziemlicher Kontrast zu den Games, die sonst gehypt werden, so E-Sports, Ranglisten oder so riesige Bockblaster einfach.
1: Absolut, also beim Gaming denken ja viele jetzt inzwischen erstmal an Profispieler, an Livestreams oder große Turniere, die dahinter stehen.
0: Ja.
1: E-Sport ist längst ein Riesengeschäft geworden, da gibt es Sponsoren dahinter mit Preisgeldern und es gibt auch Stars wie in anderen Sportarten. Aber auch wie beim klassischen Sport will halt nicht jeder die ganze Zeit Leistung bringen und sich immer nur mit anderen Leuten messen. Viele möchten nach der Arbeit, nach dem Studium, nach der Ausbildung einfach eine Runde online mit Freunden sein, ein bisschen abschalten, gemeinsam was erleben und ja, dafür ist Friendslop einfach perfekt.
0: Welche Games gehören denn jetzt aktuell dazu?
1: Peak zum Beispiel, das ist im letzten Jahr erschienen und da ist die Aufgabe eigentlich auch sehr einfach. Du versuchst gemeinsam mit deinen Friends auf einen Berg drauf zu klettern, was meistens nicht so gut funktioniert, weil du die Hälfte deiner Leute irgendwie schon auf dem Weg dahin verlierst. Ein anderes aktuelles Beispiel, was sehr gehypt wird, ist Mecha Chameleon. Das ist im Prinzip so ein Multiplayer-Versteckspiel, kann man sagen. Und ja, das kriegt auf jeden Fall sehr viel Aufmerksamkeit gerade. Ich finde, beide Spiele zeigen eigentlich ganz gut, worum es bei Friendslop geht. Da gibt es irgendwie schon sowas wie ein Ziel, aber die besten Geschichten, die entstehen einfach auf dem Weg dahin.
0: Ja, digital verstecken spielen klingt auf jeden Fall crazy. Es muss also gar nicht immer das größte oder aufwendigste Spiel sein. Manchmal reichen ein bisschen Chaos, ein verrücktes Spiel und ganz wichtig, die richtigen Leute.

DJ Tunes featuring Oxlade mit Causing Trouble. Und Leute, der Struggle is real. Heute sind so ein paar Jays erschienen, die ich damals als Jugendlicher unbedingt haben wollte. Und es ist ja oft bekannt so, dass alte Modelle von damals einfach nach gefühlt 16 Jahren einfach wieder erscheinen. Ich habe aber leider Pech, weil die Dinger sind so teuer, lohnt sich einfach nicht. Und heutzutage warten actually echt viele drauf, bis der Preis einfach droppt. Und überraschenderweise ist das echt oft der Fall. Also, wieder was gelernt von mir. Ey, ihr hört Cosmo. Mein Name ist Ari Mimeti und hier geht's jetzt weiter mit Musik.

0: Zene Bastik und der dies mit Yatakta Cardio hier in Cosmo. Und Wang Jibing fährt eigentlich mit seinem Elektroroller Essen aus und irgendwie hat er es auch noch hingekriegt, nebenbei Poesie zu schreiben. So, warum erzähle ich das eigentlich? Weil Herr Wang dafür mit einem der höchsten literarischen Auszeichnungen Chinas belohnt wurde und seitdem von Interview zu Interview wandert. Alle wollen den freundlichen Mann aus der kleinen chinesischen Stadt Kunshan treffen.
1: Wang Jibing hat ein Interview nach dem anderen und Treffen mit Kadern der Kommunistischen Partei. Viel Aufmerksamkeit für den 56-Jährigen, seitdem bekannt ist, dass er einen der wichtigsten Literaturpreise in China gewonnen hat. Diese Auszeichnung zu gewinnen ist eine wunderbare Sache, aber zunächst einmal müssen wir ruhig bleiben. Dieser Preis wird jetzt nicht plötzlich ändern, wer wir sind. Seit etwa 7 Jahren fährt er mit seinem Elektromotorroller Essen aus. Zwischen den Lieferungen hat er Gedichte verfasst. Im chinesischen Social Media haben seine Texte bei den Menschen großen Anklang gefunden. Besonders systemkritisch sind seine Gedichte nicht, doch beschreiben sie literarisch die Herausforderungen der Lieferdienstfahrer, die unter großem Druck stehen, schnell zu liefern, bei Wind und Wetter, sicher durch den Straßenverkehr zu kommen und dabei noch gute Bewertungen und mehr Aufträge zu bekommen. In einem Ausschnitt heißt es zum Beispiel:
2: Ein Zeitfresser schnappt sich 61 Minuten aus einer Stunde und liefert Zärtlichkeit im Wettlauf gegen die Zeit.
1: Zuerst habe ich Stift und Papier genutzt, aber dann habe ich gemerkt, dass das Leben als Lieferdienstfahrer es nicht erlaubt, Stift und Papier rauszuholen. Das braucht zu viel Zeit. Wir leben nach Sekunden. Seine Lösung? Sprachnachrichten. Er hat seine Ideen unterwegs ins Handy eingesprochen, etwa so. Seine Gedichtsammlung Die Chu Facing, übersetzt Niedrigflug über das Leben als Lieferdienstfahrer, wird nun geehrt mit dem Lu Xun-Preis, benannt nach einem der wichtigsten Schriftsteller Chinas. Einige fanden es großartig, dass der Preis an einen ganz normalen Menschen ging. Dadurch wurden die Grenzen der Literatur erweitert und das Leben erscheint vielschichtiger. Andere hingegen stellten die Frage, warum ein Preis an einen Lieferdienstfahrer oder einen Internetstar vergeben werden sollte. Bekannt im Netz, bescheiden im Alltag. In seinem Umfeld ist er einfach Herr Wang, der Essen ausliefert und gemeinsam mit seiner Frau einen kleinen Gemischtwarenladen betreibt, mit Lebensmitteln, Getränken und ein paar Schreibwaren. Liu Jia, eine Nachbarin, die hier öfter einkauft, hat jetzt erst von dem Literaturpreis erfahren. Ich wusste gar nicht, dass er Gedichte schreibt. Er macht so einen Eindruck, dass er sehr genügsam ist. Und das will Wang Jibing auch bleiben. Trotz des Preises will er weiter als Lieferdienstfahrer arbeiten und schreiben.
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I Feel It Coming von The Weeknd mit Daft Punk hier in Cosmo. Wenn ihr heute Abend noch nichts vorhabt und in Bremen seid, macht doch mal einen Schwenker Richtung Flughafen. Also ich meine jetzt keine Last-Minute-Flugreise oder so, sondern geht zum Irgendwo. Das ist eine Open-Air-Location, die in nächster Nähe zum Flughafen liegt und die hat heute ein Special-Event am Start, das Sim-Simmer-Festival. Das bedeutet ein Tag und eine Nacht voller Reggae, Dancehall und Afrobeats. Und das Line-Up besteht aus Insane M, Jizzle, Rough and Tough, DJ Smiles und noch viel mehr. Und zwei Mega-Acts, die wir hier bei Cosmo auch schon lange dick feiern. Einmal die Jugglers und Omar Jatta. Ja,

Und zwar war das live bei unserem Kosovo-Festival dieses Jahr. Da hat er richtig schön abgeliefert und auch heute dürfte das nicht anders sein. Checkt also gerne die Location beim Sim-Simmer-Festival irgendwo in Bremen. Das Ding läuft auch schon seit 13 Uhr. Das Wetter passt, also der perfekte Tag, um dorthin zu gehen.

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1: 14 Uhr, hier sind Katharina Niesen
2: und Antje Kiesler. Erstmal geht's um das Geld, das man los ist, wenn man sich ins Café setzt oder sich im Biergarten trifft. Auf der Rechnung steht dann am Ende nicht nur der Drink, sondern auch die Mehrwertsteuer. Die war Anfang des Jahres gesenkt worden.
1: Manche hatten gehofft, dass Essen gehen dadurch wieder was günstiger wird. In den meisten Fällen ist daraus aber nichts geworden.
2: Ein Verband der Restaurants vertritt sagt aber, dafür sind bei 3 von 4 Gastrobetrieben die Preise auf der Speisekarte stabil geblieben. Und das sei auch schon eine gute Sache, denn Restaurants mussten gleichzeitig mehr für Strom, Mitarbeiter oder Zutaten ausgeben.
1: Das merkt auch Amrit. Er hat ein indisches Restaurant in Wermelskirchen. Gerade erst hat ihn Lieferant für Rapsöl vorgewarnt.
3: Er hat mir gesagt, ja, Herr Dillen, bestell lieber jetzt nochmal 3, 4 mehr Kanister, weil nächste Woche wird es wieder um 2 Euro teurer.
1: Amrit sagt, er schafft es bisher auch, die Preise zumindest zu halten und will ein bisschen Puffer aufbauen, damit das auch in nächster Zeit so bleibt.
2: In Essen läuft gerade der größte CSD im Ruhrgebiet. Über 30 Gruppen sind bei der Demo dabei, ein Drittel mehr als letztes Jahr.
1: Reporterin Laura Weigele sagt, das liegt am Datum, am Wetter und am Anschlag in Berlin und dem Motto, jetzt erst recht.
4: Das sagen mir auch ganz, ganz viele Menschen, mit denen ich gesprochen habe. Sie sind teilweise schon mit einem eher mulmigen Gefühl hier. Aber dass es jetzt gar keine Option ist, zu sagen, wir lassen es jetzt bleiben, sondern jetzt müssen wir für unsere Rechte einstehen.
2: Später gibt es noch ein Bühnenprogramm in der Innenstadt und dabei auch eine Gedenkminute für die Opfer von Berlin. Dann geht es um ein eher kleines Tier, das für heftig Trouble auf der Autobahn gesorgt hat. Eine Ratte soll schuld sein an einer Unfallserie auf der A31 bei Dorsten.
1: Jemand ist drüber gefahren, dabei ist ein Reifen geplatzt und das Auto in die Leitplanke. Da ist dann noch jemand draufgefahren und auf der ganzen Straße waren Trümmer. Schlimm, was passiert ist, außer der Ratte keinem was.
2: In einer beliebten Urlaubsregion in Italien mussten mehr als 200 Leute aus ihren Unterkünften, auch Touristen. Am Gardasee brennt ein Waldstück und das Feuer hat sich über Nacht ziemlich schnell ausgebreitet. Die Feuerwehr versucht es mit Löschflugzeugen in den Griff zu bekommen.
1: Fußball bei den Männern läuft ja wieder. In der dritten Liga spielt der MSV Duisburg jetzt gegen Meppen und der WDR zeigt es auch im Fernsehen oder Stream.
2: Davon werden alle NRW-Spiele diese Saison übertragen, teilweise auch als Video.
1: Seit einer Stunde läuft auch das Zweitligaspiel Arminia Bielefeld gegen Karlsruhe. Da steht es gerade 0-1.
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5: Ja, das sieht gerade überall ziemlich gut aus, in Köln zum Beispiel. Und um zu haben wir gerade bis zu 27 Grad. Viel Sonne mit vereinzelt Wolken. Auch Berlin ist sonnig, aber etwas milder bei angenehmen 23 Grad. In Bremen sieht es ziemlich ähnlich aus. Gerade sind wir bei 24 Grad mit ein paar mehr Wolken. Bis zu 25 Grad können wir heute noch erwarten. Und das bleibt auch den Rest des Tages so.
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5: Hello Friends, ich wünsche euch einen wunderschönen Samstagnachmittag.

0: Janet Jackson mit Gotta Till It's Gone hier in Cosmo. 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
2: 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Joveni Salvaje. Von Benny Blanco und Bibi Tricks.

0: Sie ist das mit Kendrick Lamar mit The Greatest hier in Cosmo. Und ich habe euch ja gerade erzählt, dass wir gleich ein dickes Package verteilen. Das klingt jetzt merkwürdig, wie ich es gesagt habe, aber ich glaube, ihr wisst, was ich meine. Und ich habe tatsächlich jemanden in der Leitung, und zwar Sarah aus Dortmund. Hallo Sarah.
1: Hi.
0: Grüß dich, wie ist denn dein Tag? Wie geht's dir so?
1: Jo, ich habe heute viel zu tun.
0: Erzähl doch mal, was machst du denn gerade?
1: Ich habe gerade beim Recyclinghof hier bezahlt. Ich muss gerade Bauschutt und Sperrmüll wegbringen.
0: Oh,
1: und
0: okay.
1: Ich war mit dem Anhänger. Ja. Und das ist brechend voll hier, weil die um 3 schließen.
0: Ja, ich verstehe. Also viel zu tun.
1: Jetzt muss ich gucken, wie ich hier einparke.
0: Oh, okay. Also du bist gerade immer am Telefonieren und gleichzeitig am Einparken.
1: Ja, quasi. Hier steht noch ein Anhänger vor mir. Aber der steht mir auch ein bisschen im Weg, muss ich sagen. Jetzt muss ich mal gucken gleich, wie
0: ja,
1: ich
0: hier... Ja, nicht, dass es kracht oder so, ne? Also vorsichtig sein auf jeden Fall.
1: Ja, genau. Ich passe gut auf.
0: Ja, okay. Also, aber du denkst, du bist da gut dabei und kommst da gut klar, ja?
1: Ja, ja. Ich kriege das schon irgendwie hin. Bin okay. Alleine allerdings, aber das habe ich schon ein paar Mal gemacht. Also Übung macht den Meister. Ich werde immer besser.
0: Ich merke, du hast auch viel gestruggelt und so. Und Sarah, ich glaube, heute ist dein Glückstag. Sarah, du kriegst so ein Package auf jeden Fall von uns.
1: Sehr cool. Ich freue mich total, weil ich voll der Fan bin.
0: Das freut uns natürlich zu hören. Und ich wünsche dir, Sarah, auf jeden Fall viel Erfolg. Pass gut auf dich auf, dass nichts passiert. Und natürlich einen wunderschönen Tag. Mach's gut.
1: Alles klar. Jo, danke euch. Ciao, ciao.
0: Ciao, ciao.

Cat Buys. Hello, so Cat Buys. War das von der Projota hier in der Cosmo und jetzt gibt's einen Song, der ist einfach Kindheit für mich. Viele werden absolut relaten können, was ich meine. Wieder andere hören den Track vielleicht zum ersten Mal und werden sich denken, what is this? Aber ey, gönnt euch. Das hier ist nämlich Lauryn Hill mit X Factor hier in Cosmo.

0: Wer sind eigentlich so die großen Namen im weiblichen Deutschrap-Game? Heute wahrscheinlich Iki Mell, Bad Moms J oder Shirin Davids. Vor ein paar Jahren aber, da war die Antwort ziemlich eindeutig und die klang ungefähr so.
1: Ich rieche bei Rappern den Angstschweiß, alle Hunde ziehen wieder den Schwanz ein, denn die Sixten EP war ganz geil und die Sache wird groß wie Shanghai. Real Talk von einem Mannsweib, was ja doch ein bisschen rappen kann anscheinend.
0: Ja, das ist Juju aus dem Rap-Duo Sixten. Mit Sixten hat Juju den Deutschrap Ende der 2010er dominiert und jetzt nach 5 Jahren Pause hat sie ihr zweites Soloalbum gedroppt. Ich glaube, auf kein Comeback hat die Deutschrap-Welt mehr gewartet. Seit ihrem letzten Album hat sich auf jeden Fall viel in der Deutschrap-Welt getan. Omema Ghazi aus dem Kosmo-Musikteam ist drin im Thema.
2: Ja, also du hast ja schon Iki Mell angesprochen. Die hat ja einfach einen Auftritt beim ZDF-Morgen-Magazin gehabt. Und das wäre 2017 vielleicht für Juju gar nicht denkbar gewesen, obwohl die Texte gleich provokant sind und ihre Texte damals ein Türöffner für Frauen im Deutschrap allgemein waren.
0: Okay, also Juju hat quasi den Weg bereitet für Iki Mell und andere heute. Und wie sieht Juju die jüngeren Kolleginnen? Geht sie in ihren neuen Songs jetzt drauf ein?
2: Ja, sie ist auf

0: Okay, das scheint Gesprächsbedarf zu geben. Sie ist offensichtlich enttäuscht, dass ihr Beitrag nicht genug gewürdigt wird. Juju hat damals ja auch wirklich Maßstäbe gesetzt als weibliche MC im Deutschrap, so als Hälfte des Berliner Duo Sixten. Sie hat auf jeden Fall auf dem Schirm, was sie mit Sixten da erreicht hat. Das war ja schon eine ganz andere und auch schwierige Zeit für Frauen im Rap-Game, oder?
1: Ja, genau. Und das Krasse ist, dass Frauen rappen geht ja noch weiter zurück. Mit Lady Betray, Schwester Eva und Kitty Cat. Aber dass Songs wirklich für damalige Verhältnisse viral gegangen sind, das hat Juju mit Sixten erst so richtig geschafft. Und das eben nicht irgendwie. Ihre Beats sind melodisch und ihre Texte gesetzt.

0: Genau, und auf ihrem neuen Album hat sie in ihren Texten auch eine tiefere Message.
1: Menschen geben dir, was sie sind. Nicht, was du verdienst. Was du verdienst, gibst du dir selbst. Ganz allein.
0: Ich muss ehrlich sagen, ich musste an der Stelle ein bisschen weinen, als ich das zum ersten Mal gehört habe, weil Juju sich noch nie so verletzlich gezeigt hat als Künstlerin und in dem Album bis zu dem Song auch noch nicht. Und es ist interessant zu hören, dass diese Wut, die sie am Anfang hat, mit der sie reingeht, sich in Trauer wandelt.
2: Ja, und diese Wut ist ja auch aus ihrer Sicht durchaus berechtigt, oder?
0: Genau, die kommt vor allem daher, dass Juju das Gefühl hat, als Wegbegleiterin für viele Künstlerinnen nicht die Anerkennung zu bekommen, die sie verdient. Auf mehreren Songs rechnet sie mit der Deutschrap-Szene ab und macht deutlich, vieles, was heute selbstverständlich ist, musste sie sich damals erst erkämpfen. Und dass Frauen heute so selbstverständlich und auch so selbstbewusst rappen, das hat sie mit Sixten erst möglich gemacht. Gleichzeitig geht es aber auch um persönliche Enttäuschung, um Menschen, die ihr einfach nicht gönnen, dass sie es alleine geschafft hat, heute ihren Traum zu leben.
2: Okay, immerhin. Juju lebt ihren Traum und darum hören wir jetzt Jam and Dream vom neuen Juju-Album 44 Me.

0: Viele von euch werden das kennen. Eine Hochzeitsfeier von Verwandten steht an oder ihr werdet zu einem großen Familientreffen eingeladen. Dann wird sich fresh gemacht, es wird getanzt, es wird gefeiert, eigentlich alles cool. Es kann schon ziemlich nice sein, das Ganze, aber ich sag ehrlich, das ist auch echt anstrengend. Allein die Vorbereitungen und so, ihr wisst. Aber was sagt ihr? Ist das eher so ein schönes, krasses Ding, man trifft sich, oder ist es absoluter Stress?
1: Für mich ist das sehr ein nettes Treffen. Ich würde sagen, dass ich auf mehr Hochzeiten war als meine deutschen Bekanntschaften und Freunde. Und ich persönlich freue mich da eher drauf, als dass ich sage, das ist jetzt purer Stress.
2: Ich würde sagen, so ein Mix aus beidem. Also zum Teil freut man sich sehr drauf, wenn man es lange nicht hatte. Aber es gibt halt auch sowas wie gewisse Traditionen auf Hochzeiten. Oder wenn dein Vater keinen Bock hat, dann schickt er dich als Sohn hin. Es kann auch sein, dass mal eine Hochzeit ist von weit entfernten Verwandten, auf die man eigentlich gar keine Lust hat, aber dann musst du hin. Und dann gibt es auch Bräuche und Traditionen auf der Hochzeit, die du auch erfüllen musst. Das heißt, du kannst nicht ohne Geld hin. Es ist üblich, dass man was da lässt.
3: Es ist eher miteinander. Also meistens, wenn man auf Hochzeiten geht, dann wird gefühlt jeder aus der Stadt eingeladen, die aus dem Umkreis. Und dann sieht man alle auf einem Fleck. Macht Spaß.
0: Was soll ich sagen? Deutschland lebt.
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1: 15 Uhr, Katharina Niesen hier. Das gelockerte Lkw-Fahrverbot kommt unterschiedlich gut an. Unter anderem in NRW dürfen Laster ja erstmal auch am Wochenende fahren, weil Schiffslieferungen gerade kaum durch den Rhein kommen, weil so wenig Wasser drin ist. Mehr von David Zajons dazu.
2: Es sind sich natürlich alle einig, dass das nicht die Lösung aller Probleme ist. Aber es könnte vielleicht ein bisschen was bringen. Um ein Schiff auf dem Rhein zu ersetzen, braucht es ungefähr 100 Lkw oder noch mehr. Es ist überhaupt nicht realistisch, so viele auf die Straßen zu bringen, zusätzlich zu denen, die da eh schon unterwegs sind. Aus der Branche heißt es dazu, es fehle an Fahrzeugen und an Personal. Aber der Bundesverband der deutschen Industrie sagt, die Verlagerung könne die Auswirkungen des Niedrigwassers immerhin abmildern.
1: Kritik kommt unter anderem von der Gewerkschaft Verdi wegen der Arbeitsbelastung für Fahrerinnen und Fahrer und die Umweltschutzorganisation BUND bezeichnet die zusätzlichen Lkw-Fahrten als Belastung für Menschen und Klima. Essen gehen ist dieses Jahr oft teurer geworden. Dabei ist die Mehrwertsteuer, die mit auf der Rechnung steht, eigentlich um 12% runtergegangen. Eine Umfrage von Gastrovertretern zeigt aber, dass die meisten Restaurants das nicht weitergegeben haben. Manche können es verstehen.
3: Ich arbeite ja selbst in einer Firma und da weiß ich auch, dass die Personalkosten ein großer Kostenfaktor sind und auch die Lebensmittelkosten etc., die gestiegen sind. Somit kann ich das auch nachvollziehen.
1: Auch der Gaststättenverband sagt, dass viele Betriebe geldtechnisch keinen Spielraum haben. Im nördlichen Ruhrgebiet ist die Flucht aus einem Wildpark nicht gut ausgegangen für einen Luchs. Der Park sagt, ein Jäger hat die Raubkatze erschossen mit Genehmigung, weil es eine gefährliche Situation gab mit einem Hund. Für Menschen gelten Luchse als ungefährlich. Wie Mikesh aus seinem Gehege in Haltern rausgekommen ist, ist unklar. Mitten in der Urlaubszeit ist wieder einer der wohl bekanntesten Vulkane ausgebrochen, der Ätna auf Sizilien. Er hat eine riesige Wolke aus Asche und Rauch ausgespuckt. Deswegen konnten am Flughafen Catania in der Nähe eine Zeit lang keine Maschinen landen. Die Insel Sizilien gehört zu den beliebtesten Reisezielen in Italien.
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4: Das Wetter sieht überall ziemlich gut aus. In Bremen zum Beispiel messen wir gerade 24 Grad mit viel Sonne, bis zu 25 Grad können wir heute noch erwarten. In Köln und umzu haben wir gerade bis zu 28 Grad, also da ist richtige Hitze. Vereinzelt gibt es zum Abend hin ein paar Wolken. Und auch in Berlin haben wir gerade viel Sonne, Höchstwert erreicht. Es gibt gerade 24 Grad.
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4: Hello Friends! Und gleich hier nach ein bisschen Musik sprechen wir die kommende halbe Stunde über Protein. Ja, ihr habt richtig gehört. Was es damit auf sich hat, das erfahrt ihr dann gleich.
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0: Proteinriegel, High-Protein-Pudding oder Eiweißbrot. Kaum ein Nährstoff ist gerade so präsent wie Protein. Immer häufiger werden Produkte mit einem besonders hohen Eiweißgehalt beworben. Aber wo kommt dieser Hype überhaupt her? Ist er wissenschaftlich begründet oder vor allem ein geschickter Marketing-Move? Darüber sprechen wir in der nächsten halben Stunde mit Ingo Frohböse. Er ist Sportwissenschaftler und emeritierter Universitätsprofessor für Prävention und Rehabilitation im Sport an der Deutschen Sporthochschule in Köln. Herr Frohböse, High-Protein-Produkte scheinen aktuell in fast jedem Supermarktregal präsent zu sein. Warum? Was ist das Besondere an den Protein?
1: Ja, letztendlich ist das Protein auch nur ein Makronährstoff wie das Kohlenhydrat und das Fett auch. Wir haben uns ja Jahrzehnte lang um das Fett gekümmert. Das hat ein ganz schlechtes Image. Nun hat das Kohlenhydrat ein ganz schlechtes Image. Und es wäre schade, wenn das Protein auch ein schlechtes Image bekommen würde. Dann könnten wir nämlich gar nichts mehr essen.
0: Ja.
1: Protein ist der wichtigste Baustoff des Körpers. Und dementsprechend heißt das, dass wir hier einen neuen Fokus drauf legen. Und das im positiven Sinne. Und das gefällt mir, weil es ist wirklich der wichtigste Baustoff unseres Körpers.
0: Okay, lange gehalten High-Protein-Produkte vor allem als etwas für Fitnessbegeisterte. Heute scheinen Eiweißprodukte in der breiten Bevölkerung angekommen zu sein. Wie erklären Sie sich diesen Wandel?
1: Ja, das kann unter anderem sein, dass wir das Thema Muskulatur viel mehr in den Mittelpunkt gerückt bekommen haben, auch von der Wissenschaft in den letzten Jahren.
0: Ja.
1: Und Muskel und Proteine gehören unmittelbar zusammen. Und genau deswegen, da diese Muskulatur viel mehr eben auch bei der jungen Generation mehr in den Mittelpunkt gerückt wurde, heißt es gleichzeitig auch, das Protein ist mitgeschwommen.
0: Ja, Protein gilt heute ja fast schon als Synonym für gesunde Ernährung. Wie würden Sie diese Entwicklung bewerten?
1: Na, ich sehe schon absolut problematische Entwicklung, denn alles, was plötzlich mit Protein angeht,

0: gereichert war und wo Protein draufsteht, ist deswegen nicht besser geworden. Ganz im Gegenteil sogar. Man verleitet uns als Verbraucher und Verbraucherin manchmal sogar Dinge zu kaufen. Da hat sich nichts dran geändert, nur dass proteinreich darauf geschrieben wurde. Und das hat manchmal sogar dazu geführt, dass das alte Produkt deutlich teurer geworden ist. Mhm. Eine ganz negative Entwicklung, die ich sehe, die auch sinnlos ist, die unser Verbraucherverhalten einfach so verändert, dass wir bereit sind, einfach mehr Geld auszugeben. Und das ist eben nicht richtig.
1: Was würden Sie denn sagen? Ist das Ganze hier jetzt ein kurzfristiger Trend oder verändert sich unser Ernährungsverhalten wirklich dauerhaft?
0: Also ich hoffe nicht, denn wir brauchen letztendlich alle drei Makronährstoffe in einer Berechtigung. Wir brauchen immer etwa 50% Kohlenhydrate, wir brauchen immer etwa 20% Protein und etwa 30% Fett. Da kann man nicht mehr zu sich nehmen und das sollte man auch nicht tun. Insofern ist der Proteinhype auch immer kritisch zu betrachten, weil die Dominanz eines einzelnen Makronährstoffes hat gleichzeitig die Konsequenz, dass die anderen Makronährstoffe vielleicht unterrepräsentiert sind in unserer Ernährung. Es würde sich verschieben und das ist für den Organismus eben nicht gut.
1: Okay, danke Herr Verbröse, der Proteinboom ist auf jeden Fall unübersehbar, ganz unabhängig von Trends. Stellt sich aber die entscheidende Frage, was sagt eigentlich die Wissenschaft? Und darum geht es gleich im nächsten Teil unseres Gesprächs mit Ingo Froböse hier in Cosmo.

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0: Protein ist gerade in aller Munde, wortwörtlich. Aber was sagt eigentlich die Wissenschaft dazu? Darüber haben wir vorab mit dem Sportwissenschaftler und emeritierten Universitätsprofessor von der Deutschen Sporthochschule Köln, Ingo Frohböse, gesprochen. Herr Frohböse, kann man pauschal überhaupt sagen, wie viel Protein ein Mensch zu sich nehmen sollte?
1: Also der Proteinanteil, den muss man natürlich berücksichtigen, dass es immer große, dicke und dünne Menschen gibt. Und wenn man das mal auf das Gewicht runter reduziert, dann bedeutet das ungefähr 1 Gramm pro Kilogramm Körpergewicht pro Tag. Und wenn ich sportlich bin, ein bisschen mehr. Und wenn ich älter geworden bin, so ab 50 auch, dann liege ich ungefähr bei 1,2 Gramm pro Kilogramm Körpergewicht pro Tag. Das ist so ungefähr die Richtgröße. Weniger sollte es nicht sein, aber mehr auch nicht.
0: Der Proteinbedarf kann also je nach Lifestyle oder sportlicher Betätigung steigen und auch wieder sinken?
1: Auf jeden Fall. Das heißt zum Beispiel an Trainingstagen, wenn jemand Muskeltraining betreibt, braucht er einfach mehr. Dann kann es durchaus mal temporär 1,2 bis 1,5 Gramm sein. Also es gibt Situationen, wo eben die Proteinzufuhr einfach deutlich höher sein muss, auch nach größeren Operationen beispielsweise. Oder, das würde ich mir auch wünschen, eben in Krankenhäusern oder auch in stationären Pflegeeinrichtungen, wo normalerweise es zu einem Abfall der Proteinzufuhr kommt. Normalerweise, da muss reagiert werden. Hier brauchen wir mehr, um die Möglichkeit des Aufbaus zu gewährleisten.
0: Was wäre denn, wenn man zu viel Protein zu sich nimmt? Also welche Folgen kann das haben?
1: Zu viel heißt erst einmal, da kann der Körper nicht mitarbeiten und das wandelt ja in Fett um. Das heißt also, man hat nichts gewonnen. Der Körper speichert es dann irgendwo in der Fettsubstanz als neue Fettreserven. Das Zweite ist, dass sich dadurch so ein bisschen der Säure-Basen-Haushalt unseres Körpers verändert, weil die Verstoffwechslung von Proteinen eben einfach auch ein saures Milieu produziert. Und das ist eben nicht gut, weil wir damit aus dem Gleichgewicht geraten, was unseren Stoffwechsel betrifft. Und das hat Konsequenzen, dass der Körper wieder das entsäuern muss und dabei greift er zum Beispiel auch Knochensubstanzen zurück. Eine ganz böse Folge, dass dadurch möglicherweise sogar osteoporotische Veränderungen entstehen.
0: Okay, also so etwas wie Knochenschwund oder generell eine Schwächung der Knochenstruktur. Macht es für unseren Körper einen Unterschied, ob das Protein aus tierischen oder pflanzlichen Quellen stammt? Oft hört man, dass die eine Variante besser sein soll als die andere. Stimmt das wirklich?
1: Da gibt es keine wissenschaftliche Haltbarkeit. Letztendlich das Gute daran, das muss man ganz klar sagen, dass das tierische Protein dem menschlichen Protein deutlich näher ist. Man kann sich vorstellen, dass wir natürlich auch aus Proteinen zusammengesetzt sind und ein Tier hat natürlich eine ähnliche Gewebekonsistenz wie der menschliche Organismus. Das könnte ein Vorteil sein.
0: Okay, viele Leute greifen ja inzwischen regelmäßig zu so verarbeiteten Produkten wie Proteinshakes. Sind diese jetzt im Alltag überhaupt notwendig?
1: Also ich würde sagen, eindeutig nein. Allerdings Voraussetzung, dass man sich vernünftig ernährt. Wir brauchen eine gewisse Harmonie aller Makronährstoffe, nur das ist eine vernünftige Ernährung. Aber das kann ich auch gut realisieren durch eine ganz normale, gesunde, lebensmittelorientierte Ernährung.
0: Danke, Herr Frohböse. Also, Protein ist wichtig, aber viel hilft nicht automatisch mehr und Pulver braucht es eigentlich auch nicht. Viele fragen sich jetzt wahrscheinlich, welche Produkte sind sinnvoll und worauf kann ich beim Einkauf achten? Genau das klären wir hier gleich in Cosmo.

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0: Wir haben gerade die letzte halbe Stunde über Protein gesprochen und es geht weiter und wir haben eins erfahren. Der Proteinboom ist also wissenschaftlich eingeordnet. Aber was heißt das jetzt konkret für den Alltag? Brauchen wir tatsächlich mehr Eiweiß? Welche Produkte sind sinnvoll und worauf sollten wir Verbraucherinnen und Verbraucher beim Einkauf achten? Darüber haben wir vorab mit Ingo Frohböse gesprochen. Er ist Sportwissenschaftler und emeritierter Universitätsprofessor für Prävention und Rehabilitation im Sport an der Deutschen Sporthochschule Köln. Herr Frohböse, woran erkennen Verbraucherinnen und Verbraucher denn, ob ein High-Protein-Produkt wirklich sinnvoll ist?
1: Proteine schmecken furchtbar. Und das bedeutet, dass in der Regel die Industrie Zucker dazu setzt. Und Zucker ist immer eine schlechte Lösung. Je mehr Zucker da drin ist, umso problematischer wird das ganze Produkt. Das zweite wichtige Qualitätsstandard ist, dass dort draufstehen sollte 100% biologische Wertigkeit. Dann sind alle 9 essentiellen Aminosäuren der 20 Aminosäuren enthalten. Ansonsten ist das Produkt eben nur ja quasi die halbe Wahrheit dessen, was der Organismus benötigt.
0: Welche Lebensmittel würden Sie denn empfehlen, wenn jemand seine Proteinzufuhr verbessern möchte?
1: Ja, dazu dienen natürlich erst einmal die klassischen tierischen Produkte wie Fisch oder Fleisch. Dazu zählen Eierprodukte. Ei ist übrigens so ein bisschen der Standard, weil dort sind die meisten essentiellen Aminosäuren drin. Aber es gibt auch eine andere wunderbare Quelle, Edamame, die asiatische Sojabohne. Oder Tofu oder Käseprodukte oder Milchprodukte. Aber auch Hülsenfrüchte sind an sich sehr gute Quellen. Man sollte immer nur darauf achten, dass man verschiedene Lebensmittel miteinander verbindet, weil kaum ein Lebensmittel hat letztendlich alle essentiellen Aminosäuren drin. Ansonsten macht man am besten ja einen bunten Teller.
0: Welchen Rat würden Sie denn jemandem geben, der durch die vielen Informationen rund um Protein jetzt verunsichert ist?
1: Also erstmal beim Verbraucherschutz auf die Seite schauen. Dort gibt es wunderbare Empfehlungen. Wenn man ein Produkt kaufen möchte, es gibt eine sogenannte Kölner Liste. Das im Internet mal nachschauen. Da steht drin, welche guten Produkte es gibt. Die sind nämlich getestet und auch qualitätsgesichert, wenn man auf dieser Liste steht. Und das Dritte ist, in der Tat 5 gerade sein lassen. Ja? Proteine sind nicht letztendlich das absolute Must-Have. Man muss Proteine haben in einer gewissen Konsistenz und Menge. Also 1 Gramm bis 1,2 Gramm reichen in der Regel pro Kilogramm Körpergewicht aus. Und das schafft man leicht mit einer natürlichen, gesunden Ernährung.
0: Okay, wir merken, Eiweiß spielt also eine wichtige Rolle. Aber mehr ist nicht automatisch besser. Am Ende zählt dann vor allem das große Ganze, also eine gute Balance, eine ausgewogene Ernährung. Vielen Dank an Ingo Frohböse für diese Einordnung. Einen schönen Tag.

Karol G war das mit Siente Teu Better Conocido. Und wenn ich an den Sommer denke, gehört Latin-Musik irgendwie dazu. Aber was auch dazu gehört, ist Reggae. Und so einen Track habe ich hier jetzt für euch. Das ist Prodigy mit Big 45. Mein Name ist Ari Mehmeti. Hier hört Cosmo. Es ist 4:15.

Nina Chuba ist das mit Mangos mit Chili hier in Cosmo. Und wie kann es weitergehen zwischen zwei Menschen, wenn die Liebe des einen vom anderen nicht erwidert wird? Ein Problem, das wahrscheinlich viele oder fast jeder von uns kennt. Und genau damit setzt sich Ira Star in ihrem Song Where Do We Go auseinander. Sie selbst ist ihrem Song die Verliebte und sie leidet unter den Mixed Signals, die sie bekommt. Sie würde nämlich alles für die geliebte Person tun, singt sie. Während der oder die andere damit spielt und sie damit in einer unklaren Situation lässt. Und dabei begleitet wird sie von Afrobeat Drums und einem tiefen, subtilen Bass. Der Track liegt musikalisch echt zum Mitfühlen, aber auch zum Tanzen ein und der Refrain geht ohnehin absolut perfekt ins Ohr. Aber wir können ja selber mal reinhören, das ist Ira Star mit Where Do We Go?

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1: 4 Uhr ist es, ich bin Katharina Niesen. In Essen läuft heute der größte CSD im Ruhrgebiet. Über 30 Gruppen sind bei der Demo dabei, ein Drittel mehr als letztes Jahr. Reporterin Laura Weigele sagt, das liegt am Datum, am Wetter und am Anschlag in Berlin und dem Motto, jetzt erst recht.
2: Das sagen mir auch ganz, ganz viele Menschen, mit denen ich gesprochen habe. Sie sind teilweise schon mit einem eher mulmigen Gefühl hier. Aber dass es jetzt gar keine Option ist, zu sagen, wir lassen es jetzt bleiben, sondern jetzt müssen wir für unsere Rechte einstehen.
1: Es gibt auch noch ein Bühnenprogramm in der Innenstadt und dabei auch eine Gedenkminute für die Opfer von Berlin. Unter anderem in NRW gibt es eine Ausnahmegenehmigung. Lkw dürfen auch am Wochenende fahren. Eigentlich sollten sie in den Ferien samstags und sonntags von den Straßen runterbleiben. Dass es jetzt anders ist, liegt am Niedrigwasser im Rhein. Schiffe kommen nicht durch und Unternehmen warten auf Lieferungen. An der Bonner Nordbrücke läuft der Abriss offenbar wie geplant. Seit gestern sind Bautrupps da und arbeiten am Teil der Brücke, der über Land geht. Die Autobahn GmbH sagt, das geht Schritt für Schritt.
3: Das Unternehmen bearbeitet einen Abschnitt für circa 2 Wochen. Dann werden wieder nach- und vorbereitende Arbeiten getätigt und dann wieder ein Abschnitt. Und dadurch, dass wir in erster Linie tagsüber arbeiten, ist es natürlich so, dass es etwas länger dauert, als wenn wir auch nachts im Einsatz sind.
1: Dass die Nordbrücke in Bonn plötzlich gesperrt werden musste, hat für viel Chaos gesorgt. Bis alles fertig ist, wird es wohl Jahre dauern. Auf Mallorca gab es wieder eine Demo gegen Massentourismus. Zuletzt hatte es vor gut 2 Wochen eine große Kundgebung in Palma gegeben mit Auseinandersetzungen mit der Polizei. Seit 2 Jahren ist Protest gegen Overtourism auf Mallorca immer wieder Thema. Oft geht es um die Wohnungsnot der Menschen, die auf Mallorca leben. Zum Schluss noch Fußball. In der 2. Bundesliga ist Arminia Bielefeld mit einer Niederlage in die Saison gestartet.
4: Und wir haben den Abpfiff. Der Karlsruher SC gewinnt hier zum Auftakt in diese Zweitligasaison mit 2:1 gegen Arminia Bielefeld und aufgrund der zweiten Halbzeit auch äußerst verdient.
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5: Das ist gerade überall gut. In Berlin haben wir gerade viel Sonne bei 23 Grad. Morgen wird sogar noch wärmer, da erreichen wir bis zu 32 Grad. In Bremen sieht es ziemlich ähnlich aus, mit ein paar mehr Wolken. 25 Grad haben wir hier im Norden. Auch morgen bis zu 30 Grad. In Köln und zu haben wir bis zu 28 Grad. Die Sonne knallt da richtig. Gut eincremen und viel trinken ist also angesagt. Auch morgen, da wird es ein bisschen bewölkter, aber bis zu 31 Grad erwarten wir morgen.
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5: Ja, Leute, Samstagnachmittag in Cosmo ist schon echt angenehm, ist schon echt ein Vibe. Wird natürlich nur besser mit der richtigen Musik. Die haben wir auf jeden Fall. Das ist Oscar Maiden mit Fuera Regida mit Tu Boda.

0: von Verwandten steht an oder ihr werdet zu einem großen Familientreffen eingeladen und dann wird sich fresh gemacht, es wird getanzt, es wird gefeiert. Man kennt es einfach. So, das kann schon ziemlich nice sein, aber ich sag ehrlich, das ist auch echt anstrengend. So, allein die Vorbereitung treffen, auf gewisse Dinge achten. Aber was sagt ihr denn? Ist das eher was Schönes oder ist es absoluter Stress pur?
1: Ich bin eigentlich auch da eine relativ entspannte Person. Der Fokus ist bei solchen Sachen immer, man sollte eigentlich Spaß haben. Und wenn man da keinen Spaß hat, dann läuft da irgendwas falsch.
2: Also für mich ist das natürlich immer ein nettes Beisammensein, weil ich ich bin sehr, sehr close mit meinen Cousins und Cousinen.
3: Für mich persönlich ist es purer Stress, weil ich schon zu viel. 2000 Leute auf einem kleinen Raum, du fühlst beobachtet von allen Ecken. Too much.
2: Ich glaube, der Stressfaktor liegt eher bei den Eltern von uns. Also ich sage jetzt in Anführungszeichen Erwachsene, weil wir, egal in welchem Alter, immer die Kinder bleiben.
4: Es ist schon nett, auf eine Hochzeit zu gehen, aber die ganze Vorbereitung, besonders in meiner Kultur, ist schon ein bisschen stressig. Die ganzen Menschen, die Verwandtschaften aus ganz Deutschland wiederzusehen, ist schon stressig.
0: Boah, ja, also ich kann den Bruder am Ende so verstehen. So nice es ist, Familie wiederzusehen, es kann auch echt anstrengend sein, Leute.

0: Major Lazer mit Nyla und Fuse ODG mit Light It Up im Remix. Und das hier ist krass.
1: Ich bin jetzt gerade 42 Jahre alt geworden und ich mag ungefähr 15 Lebensmittel.
0: Ja, das ist wirklich wenig. Das erzählt Pippo auf TikTok und auch Alia kann damit relaten. Allein der Gedanke an eine Tomate findet sie absolut schrecklich.
2: Oh, was ist, wenn mir davon schlecht wird? Oder die Konsistenz, die sieht irgendwie eklig aus. Was, wenn mir davon komisch wird? Auch wenn mir völlig bewusst ist, dass ich es ja jederzeit einfach ausspucken könnte. Also allein schon dieser Gedankengang vorher sorgt oft dafür, dass neue Lebensmittel gar nicht erst probiert werden.
0: Genau, und genau darüber redet Alia mit Reporter Leon Hüttel in der Podcast-Folge vom Y-Kollektiv Podcast zum Thema AFID. Leon, was genau ist denn AFID?
3: Also AFID steht für Avoidant Restrictive Food Intake Disorder und das ist eine Essstörung, bei der Menschen bestimmte Lebensmittel oder ganze Lebensmittelgruppen komplett vermeiden, aber nicht, weil sie ihr Körperbild aktiv verändern wollen, sondern weil Betroffene extreme Angst und Ekel gegenüber manchen Lebensmitteln haben. Ich habe zum Beispiel mit einem Betroffenen gesprochen, der sich dadurch primär nur von Chicken Nuggets und weißem Toast ernährt hat. Oh. Ja, und das ist auf Dauer nicht nur super ungesund, sondern kann auch extreme Auswirkungen auf die Psyche haben.
0: In der Folge triffst du ja Alia. Sie hat eine AFID-Diagnose und du begleitest sie bei einer krassen Aktion, ne?
3: Ja, und zwar Spinat zu essen. Das hört sich erstmal super random an, ist für sie aber eine extreme Challenge, weil sie seit 8 Jahren kein Spinat mehr gegessen hat, weil sie sich mittlerweile fast nur noch von hochverarbeiteten Lebensmitteln, wie zum Beispiel Pizza oder Tiefkühlnuggets ernähren kann.
0: Krass.
3: Weil sie zum Beispiel bei Obst oder Gemüse oft extrem Ekel empfindet.
0: Okay.
3: Also während für dich Spinat vielleicht ein normales Essen ist, fühlt sich das für Alia so an, als ob sie einen Teller Würmer oder Kakerlaken essen müsste.
0: Okay, krass. Du hast ja länger zu diesem Thema recherchiert. Gab es da was, was dich übertrieben überrascht hat?
3: Ja, und zwar wie unbekannt diese Essstörung ist. Oft wissen Betroffene jahrelang selbst gar nicht, dass sie AFID haben. Stattdessen fühlen sie sich ein Leben lang missverstanden und super unwohl mit ihrem Essverhalten. Oft werden sie von ihrem Umfeld einfach nur als Picky Eater abgestempelt. Und ich meine, wir kennen ja alle so Sätze wie, ach, stell dich nicht so an und iss mal auf, sonst scheint morgen die Sonne nicht. Genau sowas kann aber enormen Schaden anrichten. Vor allem, weil oft selbst Fachleute wie Ärztin oder Therapeutin gar nicht wissen, dass es AFID gibt und dass dahinter eine ernsthafte Erkrankung steckt.
0: Mega interessant. Und wenn ihr auch denkt, das ist mega interessant, dann schaut mal rein. Alias ganze Story könnt ihr beim Y-Kollektiv-Podcast zum Thema AFID in den ARD-Sounds hören. Und hier geht's jetzt weiter mit Aya Nakamura und Sexy Nana.

hier in Cosmo um kurz nach 4:30. Und der nächste Track hier ist Omalay mit Soso. Mein Name ist Arian. Ich wünsche einen wunderschönen Samstag.

0: Olivia Dean war das hier in Cosmo mit So Easy to Fall in Love. Und Wang Jibing fährt eigentlich mit seinem Elektroroller Essen aus. Und irgendwie hat das auch noch hingekriegt, nebenbei Poesie zu schreiben. So, jetzt stellt ihr euch wahrscheinlich die Frage, warum erzähle ich euch das? Weil Herr Wang dafür mit einem der höchsten literarischen Auszeichnungen Chinas belohnt wurde und seitdem von Interview zu Interview wandert. Alle wollen den freundlichen Mann aus der kleinen chinesischen Stadt Kunshan treffen.
1: Wang Jibing hat ein Interview nach dem anderen und Treffen mit Kadern der Kommunistischen Partei. Viel Aufmerksamkeit für den 56-Jährigen, seitdem bekannt ist, dass er einen der wichtigsten Literaturpreise in China gewonnen hat. Diese Auszeichnung zu gewinnen ist eine wunderbare Sache. Aber zunächst einmal müssen wir ruhig bleiben. Dieser Preis wird jetzt nicht plötzlich ändern, wer wir sind. Seit etwa 7 Jahren fährt er mit seinem Elektromotorroller Essen aus. Zwischen den Lieferungen hat er Gedichte verfasst. Im chinesischen Social Media haben seine Texte bei den Menschen großen Anklang gefunden. Besonders systemkritisch sind seine Gedichte nicht, doch beschreiben sie literarisch die Herausforderungen der Lieferdienstfahrer, die unter großem Druck stehen, schnell zu liefern, bei Wind und Wetter, sicher durch den Straßenverkehr zu kommen und dabei noch gute Bewertungen und mehr Aufträge zu bekommen. In einem Ausschnitt heißt es zum Beispiel:
2: Ein Zeitfresser schnappt sich 61 Minuten aus einer Stunde und liefert Zärtlichkeit im Wettlauf gegen die Zeit.
1: Zuerst habe ich Stift und Papier genutzt, aber dann habe ich gemerkt, dass das Leben als Lieferdienstfahrer es nicht erlaubt, Stift und Papier rauszuholen. Das braucht zu viel Zeit. Wir leben nach Sekunden. Seine Lösung? Sprachnachrichten. Er hat seine Ideen unterwegs ins Handy eingesprochen, etwa so. Seine Gedichtsammlung Die Chu Facing, übersetzt Niedrigflug über das Leben als Lieferdienstfahrer, wird nun geehrt mit dem Lu Xun-Preis, benannt nach einem der wichtigsten Schriftsteller Chinas. Einige fanden es großartig, dass der Preis an einen ganz normalen Menschen ging. Dadurch wurden die Grenzen der Literatur erweitert und das Leben erscheint vielschichtiger. Andere hingegen stellten die Frage, warum ein Preis an einen Lieferdienstfahrer oder einen Internetstar vergeben werden sollte. Bekannt im Netz, bescheiden im Alltag. In seinem Umfeld ist er einfach Herr Wang, der Essen ausliefert und gemeinsam mit seiner Frau einen kleinen Gemischtwarenladen betreibt, mit Lebensmitteln, Getränken und ein paar Schreibwaren. Liu Jia, eine Nachbarin, die hier öfter einkauft, hat jetzt erst von dem Literaturpreis erfahren. Ich wusste gar nicht, dass er Gedichte schreibt. Er macht so einen Eindruck, dass er sehr genügsam ist. Und das will Wang Jibing auch bleiben. Trotz des Preises will er weiter als Lieferdienstfahrer arbeiten und schreiben.
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0: 16.50 Uhr hier in Cosmo. Und Absalon ist einer der wichtigsten Stimmen im Deutschrap. Jetzt hat er sein neues Album rausgebracht und das heißt Glanz Null. Es ist sein zweites Album nach seinem Debüt Haut wie Pelz, das im Jahr 2024 erschienen ist. Und wie gewohnt von ihm ist auch das neue Album gesellschaftskritisch. Mit viel Weltschmerz, aber diesmal noch persönlicher als vorher. Das ist unser Album der Woche und ein unerwartetes Feature. Es kommt von Ikimel. Absalon sagt, er findet es spannend, wie Artists klingen, wenn sie sich in seiner musikalischen Welt befinden. Und auf dem Song Souvenir zum Beispiel gibt es eine ganz neue, softe Seite von Ikimel zu hören zum Beispiel. Am Ende des Songs singen sie im Duett, ich gehe dahin, wo noch nichts zerstört ist und ich bringe dir ein Souvenir mit. Es geht im Song um Trauer, Kriege, Krankheit, Tod und die Flucht vor diesen Themen. Und Ikimel singt unter anderem über einen syrischen Geflüchteten.
1: Zum Feature mit Ikimel, das ist gekommen, weil wir den Song eigentlich schon fertig hatten, Souvenir, und aber das Gefühl hatten, irgendwas fehlt. Dann habe ich ihr den Song einfach mal geschickt. Sie fand den Song irgendwie sehr, sehr schön, ist direkt am nächsten Tag ins Studio gekommen, hat den Part geschrieben, wir haben recorded. Es war extrem unkompliziert und extrem entspannt.
0: Glanz Null von Absalon ist unser Album der Woche. Mehr Infos gibt's wie immer auf cosmoradio.de. Und jetzt gibt's nochmal den Track von ihm. Das ist Souvenir mit Ikimel und natürlich Absalon.

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1: Um 17 Uhr, ich bin Celine Wegert. Das gelockerte Lkw-Fahrverbot, das kommt unterschiedlich gut an. Unter anderem in NRW dürfen Laster erstmal auch am Wochenende fahren, weil Schiffslieferungen gerade kaum über den Rhein kommen, weil so wenig Wasser drin ist. Mehr dazu von David Zajons.
2: Es sind sich natürlich alle einig, dass das nicht die Lösung aller Probleme ist. Aber es könnte vielleicht ein bisschen was bringen. Um ein Schiff auf dem Rhein zu ersetzen, braucht es ungefähr 100 Lkw oder noch mehr. Es ist überhaupt nicht realistisch, so viele auf die Straßen zu bringen, zusätzlich zu denen, die da eh schon unterwegs sind. Aus der Branche heißt es dazu, es fehle an Fahrzeugen und an Personal. Aber der Bundesverband der deutschen Industrie sagt, die Verlagerung könne die Auswirkungen des Niedrigwassers immerhin abmildern.
1: Kritik kommt unter anderem von der Gewerkschaft Verdi wegen der Arbeitsbelastung für Fahrerinnen und Fahrer. Und die Umweltschutzorganisation BUND bezeichnet die zusätzlichen Lkw-Fahrten als Belastung für Menschen und Klima. In mehreren Orten gibt es heute wieder CSDs. Auch in Essen sind Tausende zusammengekommen, um für die Rechte queerer Menschen zu demonstrieren. Heute Abend ist in Essen eine Schweigeminute geplant, um der Opfer von Berlin zu gedenken. Bei dem Anschlag auf den CSD dort wurde eine Frau getötet und über 30 Menschen verletzt. In Norwegen hatte ein deutscher Reisebus einen Unfall. Der norwegische Rundfunk berichtet, dass der Bus in einer Kurve umgekippt sein soll. Demnach wurden mehrere Menschen leicht verletzt. Laut den Behörden in Norwegen soll der Bus aus Bremen sein. Die wilden Hühner, Bücher und Filme, die sind ja für super viele eine richtige Kindheitserinnerung. Und jetzt ist klar, es wird bald was Neues von den wilden Hühnern geben. Autorin Cornelia Funke hat bei Instagram gepostet, dass sie Drehbücher geschrieben und jetzt auch eine Produktionsfirma gefunden hat. Im Starnberger See in Bayern hat sich heute wieder gezeigt, an was für Grenzen Sportler gehen, um Rekorde aufzustellen. Ein 29-Jähriger ist 85 Meter tief getaucht, ohne Sauerstoffflasche, nur mit einem Atemzug. Und das sollte eigentlich ein neuer Rekord werden, hat dann aber nicht gezählt, weil er kurz vor dem Auftauchen bewusstlos geworden ist.
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3: Das ist überall ziemlich gut. In Köln zum Beispiel haben wir gerade bis zu 29 Grad. Viel Sonne mit vereinzelt Wolken. Morgen erwarten wir sogar bis zu 31 Grad, ebenfalls mit bewölktem Himmel. In Berlin ist es ebenfalls sonnig, aber etwas milder bei angenehm 24 Grad. Morgen erwarten wir dann etwas höhere Temperaturen von bis zu 32 Grad. Und auch in Bremen gibt es Sonne. Gerade sind wir bei 25 Grad mit vereinzelten Wolken. Morgen gibt es auch in Bremen Hitze bei bis zu 30 Grad.
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3: Hello Friends, Leute, eine Stunde bin ich noch für euch im Studio. Danach kann auch ich endlich die Sonne draußen genießen. Im Studio ist es nochmal was anderes, weil du eigentlich nur geblendet wirst. Ich weiß nicht. Und ja, und irgendwie ist mir gerade nach einem Eis, obwohl ich gar nicht so der Eiscreme-Typ bin. Dieser Raum hier macht irgendwas mit mir. Mal sehen. Vielleicht wird es doch nur eine Coke, damit einen schönen Einstieg in die 17-Uhr-Stunde. Gönnt euch was.

0: Bob Marley und The Wailers hier in Cosmo mit Is This Love. Und der nächste Song, der handelt von einem gewieften Typen, der Frauen verführt, so eine Art Womanizer. Während die Frau sich im Intro und Outro fragt, ob der Typ sie liebt, spuckt er große Töne, erzählt selbstbewusst von sich und dass er sich seine Partnerin quasi aussuchen kann. Das ist crazy. Slick heißt dieser Track und Slick beschreibt ja genau das. Jemanden, der genau weiß, wie er eine andere Person für sich gewinnt. In dem Fall mit Komplimenten, um nicht zu sagen Lovebombing. Der Song kommt übrigens von Victony, einem nigerianischen Sänger, Songwriter und Rapper. Und die Single hört ihr hier jetzt in Cosmo. Das hier ist Victony mit Slick.
1: Neu in Cosmo aus Nigeria. Slick von Victony.

0: Fields war das hier in Corso von Calvin Harris, Pharrell Williams, Katy Perry und Big Sean. Was für ein Feature. Anderes Thema, Leistungsdruck beim Zocken. Und das mit Friends. Das klingt echt ziemlich stressig und das ist es meistens auch. Jetzt gibt es aber Friendslop und das ist überraschenderweise nichts Negatives. Das Wort beschreibt nämlich absurde Games, in denen meistens alles schief läuft und genau deshalb alle sehr viel Spaß haben. Melissa Kuckel aus dem Cosmo-Team, verkacken geht ja in jedem Spiel. Warum macht das bei Friendslop jetzt besonders viel Spaß?
1: Naja, viele von diesen Spielen, die als Friendslop bezeichnet werden, sind jetzt nicht so die riesigen High-End-Productions. Da ist die Grafik oft bewusst schlicht gehalten oder auch ein bisschen chaotisch. Aber irgendwie ist genau das Geile daran. Das sind einfach Spiele, die du gemeinsam mit deinen Leuten zocken kannst, weil man schnell reinkommt, weil die Regeln schnell verstanden werden und man sich nicht stundenlang einarbeiten muss. Alle sind sofort dabei.
0: Auf jeden Fall. Wenn klar ist, dass das jetzt keine komplexen Megagames sind, kann man sagen, dass das Spiel dann eher ein Weg ist, einfach und digital zusammen Zeit zu verbringen?
1: Ja, genau, im Prinzip schon. Also das Spiel ist eigentlich eher so der Anlass, der Treffpunkt und der richtige Spaß, der entsteht dann im Voice-Chat und wenn man gemeinsam irgendwie überhaupt nichts auf die Kette bekommt,
0: ja.
1: Weil wir vielleicht nur kurz eine halbe Stunde ein bisschen daddeln und dann sind auf einmal irgendwie 3 Stunden vorbei, weil man komplett eskaliert ist und irgendwie eine verrückte Situation nach der anderen passiert. Eigentlich ist das Beste echt, wenn nichts nach Plan läuft.
2: Ow. What does that do?
3: There's only one way to... Oh!
1: Ja, ich finde, wenn man solche Reaktionen hört, die zeigen eigentlich ganz gut, worum es geht bei der Sache. Nämlich, ja, man steigert sich schon irgendwie rein, aber am Ende kann man gemeinsam drüber lachen und das ist doch die Hauptsache.
0: Voll. Das ist aber eigentlich ja ein ziemlicher Kontrast zu den Games, die sonst gehypt werden, so E-Sports, Ranglisten oder so riesige Blockbuster einfach.
1: Absolut, also beim Gaming denken ja viele jetzt inzwischen erstmal an Profispieler, an Livestreams oder große Turniere, die dahinter stehen. E-Sport ist längst ein Riesengeschäft geworden, da gibt es Sponsoren dahinter mit Preisgeldern und es gibt auch Stars wie in anderen Sportarten. Aber auch wie beim klassischen Sport will halt nicht jeder die ganze Zeit Leistung bringen und sich immer nur mit anderen Leuten messen. Viele möchten nach der Arbeit, nach dem Studium, nach der Ausbildung einfach eine Runde online mit Freunden sein,
0: ja.
1: Ein bisschen abschalten, gemeinsam was erleben und ja, dafür ist Friendslop einfach perfekt.
0: Okay, zu Friendslop, welche Games gehören da aktuell dazu?
1: Peak zum Beispiel, das ist im letzten Jahr erschienen und da ist die Aufgabe eigentlich auch sehr einfach. Du versuchst gemeinsam mit deinen Friends auf einen Berg drauf zu klettern, was meistens nicht so gut funktioniert, weil du die Hälfte deiner Leute irgendwie schon auf dem Weg dahin verlierst. Ein anderes aktuelles Beispiel, was sehr gehypt wird, ist Mecha Chameleon.
0: Das
1: ist im Prinzip so ein Multiplayer-Versteckspiel, kann man sagen.
0: Mhm.
1: Und ja, das kriegt auf jeden Fall sehr viel Aufmerksamkeit gerade. Ich finde, beide Spiele zeigen eigentlich ganz gut, worum es bei Friendslop geht. Da gibt es irgendwie schon sowas wie ein Ziel, aber die besten Geschichten, die entstehen einfach auf dem Weg dahin.
0: Auf jeden Fall. Mecha Chameleon sagt mir auf jeden Fall was, kann man definitiv reinschauen. Und ja, das digitale Verstecken spielen klingt auf jeden Fall crazy. Es muss also gar nicht immer das größte oder aufwendigste Spiel sein. Manchmal reichen ein bisschen Chaos, ein verrücktes Spiel und ganz wichtig, die richtigen Leute.

Q-Tip war das mit Getting Up hier in Cosmo um kurz vor 5:30. Und wisst ihr, was Getting Up auf Deutsch heißt? Aufstehen, oder? Ja, ich habe so einen Track zufällig gerade in der Playlist gehabt. Einfach damit Leute checken. Aufstehen, Leute, aufstehen. Das ist Seed. Mein Name ist Arian. Einen wunderschönen Samstagabend wünsche ich euch.

0: Bad Bunny mit Baile Inovidable ist das hier in Cosmo. Und jetzt für alle, die noch den perfekten Soundtrack für den Sommer suchen. Mari Fruis ist das, Rising Star aus Brasilien, Liebling aus der Cosmo-Playlist, hat auf Spotify 6 Millionen Hörerinnen und Hörer und 1 Million Follower auf Insta. Und das alles mit erst 22 Jahren. Er ist 22 Jahre alt und schon einer der wichtigsten brasilianischen Stimmen der Gen Z. Und jetzt hat sie endlich ihr Debütalbum gedroppt. Negisa Blumenstein aus dem Cosmo-Musikteam, hol uns mal ab. Wer ist Mari Fruis?
1: Angefangen hat sie mit Covers ihrer Lieblingssongs auf YouTube. Die wurden inzwischen 100 Millionenfach geklickt. Und ihre ersten eigenen Songs sind dann auf TikTok viral gegangen. Sie hatte vor 2 Jahren auch einen Auftritt bei Colors, ne, in Berlin, der berühmten Live-Video-Plattform. Und international kam ihr Durchbruch dann letztes Jahr mit diesem Mega-Hit.

0: der Cosmo-Playlist natürlich, ne? Gemeinsam mit dem französischen DJ-Duo Trinix. Das waren ja alles bisher nur Singles und EPs und jetzt endlich das Debütalbum.
1: Okay, Esquina du Sol, du hast es dir schon angehört. Wie klingt das denn so?

0: Genau diesen Genre-Mix macht sie sehr modern und trotzdem zeitlos, finde ich. Und dazu eben ihre warme, sanfte Stimme, die klingt wie eine Umarmung. Passend dazu der Albumtitel eben, Esquina do Sol, heißt auf Deutsch sonnige Ecke und damit ist die Tarotkarte die Sonne gemeint. Ja, die steht für Klarheit, Erleuchtung und den Beginn eines neuen Tages.
1: Ein Hauch Spiritualität, also geht's auch in den Songs drum?
0: Also es geht vor allem um Neuanfänge und sie singt über das Leben als junger Mensch, über Sehnsucht, Heimat und die Liebe natürlich. Oder erzählt kleine Geschichten. In Rio Lua singt sie über eine imaginäre Sommerromanze in Rio de Janeiro. Inspiriert hat sie dazu eine durchtanzte Nacht in der Metropole. Ja, und ich finde, genauso klingen ihre Songs, ne, wie eine durchtanzte Nacht.
1: Okay, dann hören wir den Song doch auch mal ganz. Rio Lua von der brasilianischen Singer-Songwriterin Marie Fruis.

Leute, es geht langsam, aber sicher in die Freiheit für mich. Das klang jetzt so, als ob ich festgehalten werde oder so. Nein, ich liebe natürlich das, was ich hier machen darf. Morgen Nachmittag unter anderem bin ich aber auch nochmal hier für euch im Studio und möchte einfach nur sagen, dass ihr einen wunderschönen Samstagabend haben sollt und dass wir uns dann morgen sehen. Genau. Und jetzt geht's weiter mit Musik. Das ist Popcorn mit Drake und Party Next Door mit Twist and Turn.

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neu in Cosmo. Aus Spanien und den USA. Joven y Salvaje. Von Benny Blanco und Bibi Tricks.